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0: Carsten Hamm. Den neuen Weltrekord beim Schwimmen über 1500 Meter Freistil hält nun ein 19 Jahre alter Athlet aus Deutschland. Johannes Liebmann hat bei der Schwimm-EM in Paris seine zweite Goldmedaille gewonnen. 14 Minuten und knapp 27 Sekunden schneller war zuvor noch niemand. Im ZDF sagte Liebmann:
1: Das war das Ziel, dass ich einfach von vorne weg mein Ding mache, schnell angehe. Dass es wehtun wird, war mir eigentlich auch klar. Ja, aber am Ende dann die Zeit zu sehen, das war nochmal was ganz anderes. Unglaublich.
0: Und auch bei der Leichtathletik-EM in Birmingham gab es deutsches Gold für Speerwerfer Julian Weber. Am 1. September startet das neue Ausbildungsjahr und wer noch eine Stelle sucht, hat gute Chancen. Rund 162.000 Ausbildungsplätze sind aktuell unbesetzt, sagt die Chefin der Bundesagentur für Arbeit, Nahles. Sie betont, eine Ausbildung lohne sich, auch weil dann die Wahrscheinlichkeit sinke, später arbeitslos zu werden. Nahles ist allerdings auch beunruhigt, weil immer weniger Betriebe Ausbildungsplätze anbieten. Aufatmen auf Sizilien. Der Flughafen von Catania hat heute Nachmittag wieder geöffnet. Eine Woche lang war er dicht, weil der Ätna ausgebrochen war. Jetzt ist die vulkanische Aktivität zurückgegangen und der Flugbetrieb läuft wieder. Tausende Urlauber hatten die ganze Woche auf der Insel festgesessen, weil Flüge von und nach Catania gestrichen waren. Kurz vor Hawaii hat sich der Tropensturm Lala zu einem Hurricane verstärkt, mit Windgeschwindigkeiten von bis zu 120 km/h. Meteorologen gehen davon aus, dass er dicht an der Hauptinsel vorbeizieht. Die Ausläufer haben aber schon jetzt für Chaos gesorgt. Bäume sind umgestürzt, Straßen mussten gesperrt werden und rund 10.000 Haushalte sitzen derzeit ohne Strom da.
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1: Justin Hamm. Bundespräsident Steinmeier hat zum Schutz queerer Menschen aufgerufen. In einem Gastbeitrag für Zeit Online schreibt er, alle müssten ihren eigenen Weg gehen können, ohne Angst und mit Stolz, auch in der Öffentlichkeit. Bei einem islamistischen Anschlag auf den CSD in Berlin war Ende Juli ein Mann mit einem Auto in eine Menschengruppe gefahren. Steinmeier sagt, queere Menschen tragen schon seit geraumer Zeit ein wachsendes Risiko, Opfer von feindlichen Herabsetzungen, Anfeindungen und Straftaten zu werden. Immer mehr Syrerinnen und Syrer verlieren ihren Flüchtlingsstatus bei uns. Im ersten Halbjahr ist es bei fast einem Viertel der über 8000 überprüften Fällen zum Widerruf oder Zurücknahme gekommen. Grund ist meist, dass sich die Lage in Syrien seit dem Sturz von Machthaber al-Assad verändert hat. Die Behörden prüfen inzwischen auch, ob die Betroffenen sich in Syrien selbst versorgen können oder ein familiäres Netzwerk haben. Das Niedrigwasser in den Flüssen könnte dazu führen, dass die Bahn wieder alte Güterwaggons auf die Schiene stellt. DB Cargo will sie reaktivieren, um ausfallende Schiffstransporte zu kompensieren. Das berichtet die Rheinische Post. Thomas Bremser berichtet.
2: 900 Güterwagen könnte die Bahn mobilisieren, das entspräche einer Ladung von 200 Schiffen. Die können derzeit kaum noch Ladung transportieren, weil zu wenig Wasser in den Flüssen ist. Darum will Verkehrsminister Bilger Schiffsfracht auf Schienen und Straßen verlagern. Einige Bundesländer haben deshalb schon das Lkw-Verbot an Sonntagen gelockert.
1: Die Fußballfrauen des FC Bayern haben den ersten Titel der neuen Saison eingefahren. Im Supercup gewannen die Münchnerinnen mit 3:0 gegen Wolfsburg. Nationalspielerin Clara Bühl traf in Ingolstadt gleich doppelt. In der zweiten Liga der Männer hat Nürnberg das Frankenderby gewonnen, 4:2 in Fürth. Hertha besiegte Heidenheim mit 4:1. Magdeburg gewann 3:0 in Osnabrück. Und im Abendspiel trennten sich Kaiserslautern und Karlsruhe 0:0.
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1: Justin Hamm, guten Morgen. Die Gewerkschaft Verdi fordert, Pflegeeinrichtungen besser auf heiße Temperaturen vorzubereiten. Bund und Länder müssten ein Sofortprogramm auflegen, heißt es aus dem Verdi-Bundesvorstand. Jan-Henner Reitze berichtet.
2: Ein Großteil der Pflegeheime in Deutschland sei nicht auf hohe Temperaturen vorbereitet. Hitze sei für Beschäftigte unerträglich und für Bewohnerinnen und Bewohner lebensgefährlich, argumentiert die Gewerkschaft. Mehr Klimaanlagen und energetische Sanierung mit Geld vom Staat sollen die Bedingungen verbessern. Das wird auch schon von anderen Seiten gefordert.
1: Wir bleiben beim Thema Hitze. Ein riesiger Waldbrand in Belgien steht nahe an der deutschen Grenze. Im Ort Monschau in NRW werden mögliche Evakuierungen vorbereitet. Die Einsatzkräfte äußerten sich in der Nacht nun aber optimistisch, dass die Flammen nicht auf bewohnte Gebiete treffen. Felder wurden vorsorglich gewässert. Am 1. September startet das neue Ausbildungsjahr und wer noch eine Stelle sucht, hat gute Chancen. Rund 162.000 Ausbildungsplätze sind aktuell unbesetzt, sagt die Chefin der Bundesagentur für Arbeit, Nahles. Sie betont, eine Ausbildung lohne sich, auch weil dann die Wahrscheinlichkeit sinke, später arbeitslos zu werden. Nahles ist allerdings auch beunruhigt, weil immer weniger Betriebe Ausbildungsplätze anbieten. Unser Nachbarland Polen hat gestern mit einer großen Militärparade den Tag der Armee gefeiert. In Warschau sind rund 2000 Soldaten aufmarschiert, dazu Panzer und Flugzeuge. Auch 3 Maschinen der deutschen Luftwaffe waren dabei. Präsident Nawrocki sprach angesichts des russischen Angriffskriegs auf die Ukraine von einer Verpflichtung für Gegenwart und Zukunft. Der Gedenktag erinnert an die Schlacht bei Warschau 1920.
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1: Ich bin Helen Martin. Guten Morgen. Den neuen Weltrekord beim Schwimmen über 1500 Meter Freistil hält nun ein 19 Jahre alter Athlet aus Deutschland. Johannes Liebmann hat bei der Schwimm-EM in Paris seine zweite Goldmedaille gewonnen. 14 Minuten und knapp 27 Sekunden. Schneller war zuvor niemand. Im ZDF hat Liebmann gesagt:
2: Das war das Ziel, dass ich einfach von vorne weg mein Ding mache, schnell angehe. Dass es wehtun wird, war mir eigentlich auch klar. Ja, aber am Ende dann die Zeit zu sehen, das war nochmal was ganz anderes. Unglaublich.
1: Und auch bei der Leichtathletik-EM in Birmingham gab's deutsches Gold für Speerwerfer Julian Weber. Weiter herrscht Ausnahmezustand in Nordrhein-Westfalen. Wegen eines großen Waldbrands in Belgien bereitet sich die Stadt Monschau auf mögliche Evakuierungen vor. Die Stadt richtet vorsorglich Notunterkünfte ein. In der Nacht hat sich die Aussicht etwas verbessert, einige Kräfte konnten in die Pause geschickt werden. Der Brand im Hohen Venn hat bereits 2700 Hektar erfasst. Belgien hat die EU um Hilfe gebeten. Marokkos Polizei hat gestern mehr als 100 Migranten beim Versuch gestoppt, nach Ceuta zu gelangen. Zuvor hatten Aufrufe in sozialen Netzwerken zu einem erneuten Massenandrang aufgerufen. Die Menschen hoffen, bei einer Ankunft in der spanischen Exklave Asyl in der EU zu bekommen. Ende Juli waren bis zu 80.000 Migranten nach Ceuta gekommen. Fast 100 Menschen starben im Meer. Die Techno-Parade Rave the Planet gestern war die erste Großveranstaltung im Zentrum Berlins nach dem Anschlag auf den CSD. Und die Polizei zieht ein positives Fazit. Es sei verhältnismäßig störungsarm gewesen. Ein paar Festnahmen habe es wegen Beleidigungen, Körperverletzungen oder Drogenvergehen gegeben. Das Musikfest fand unter erhöhten Sicherheitsvorkehrungen statt mit 1500 Polizeikräften.
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1: Ich bin Helen Martin. Guten Morgen. Die Energiekosten belasten Haushalte in Ostdeutschland auch weiter stärker als die im Westen. Das ist bei einer Auswertung des Vergleichsportals Verivox rausgekommen. Da heißt es, Kaufkraft bereinigt, liegen die Ausgaben für Wärme, Strom und Kraftstoff im Osten im Schnitt um 16% höher, 2.973 Euro statt 2.545 Euro im Westen. Die Lage in der Stadt Monschau in NRW spitzt sich zu. Der große Waldbrand in Belgien breitet sich weiter aus und Monschau liegt direkt an der Grenze. Mittlerweile sind die Flammen nur noch etwa 3 Kilometer von der deutschen Grenze entfernt. Die Menschen sollen teilweise schon mal vorsichtshalber ihre Häuser verlassen. In Hürtgenwald können die Menschen dagegen vorsichtig aufatmen. Laut den Behörden hat sich die Lage dort deutlich entspannt. Zehntausende Menschen haben gestern im Berliner Tiergarten die Techno-Parade Rave the Planet gefeiert. Es war die erste Großveranstaltung in der Hauptstadt nach dem islamistischen Terroranschlag beim CSD. Thomas Brock berichtet.
2: Techno-Paraden sind eher bekannt für wummernde Bässe und laute Beats. Diesmal startete Rave the Planet aber ganz still. Mit einer Schweigeminute wurde an die Opfer des Terroranschlags beim CSD erinnert. Danach wurde zwischen Siegessäule und Brandenburger Tor dann ausgiebig getanzt. Für die Sicherheit sorgten rund 1500 Polizeikräfte. Auch ein Hubschrauber und Drohnen kreisten in der Luft.
1: Und dann schauen wir noch zur Schwimm-EM in Paris. Da ist der erst 19 Jahre alte Johannes Liebmann sensationell zu Gold über 1500 Meter Freistil geschwommen und hat dabei mal eben den Weltrekord geknackt. Und bei der Leichtathletik-EM in Birmingham hat Speerwerfer Julian Weber Gold geholt, Silber ging an Nick Tum. Und auch die Männerstaffel über 4x100 Meter durfte über Silber jubeln.
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0: Ben, Helen, Martin, guten Morgen. Gute Nachrichten aus Hüttgenwald in NRW. Da hat sich die Waldbrandlage entspannt. Am Abend konnten die Einwohner des Ortsteils Gai in ihre Häuser zurück. Anders schaut es dagegen in Monschau aus, das ebenfalls in NRW und vor allem direkt an der belgischen Grenze liegt. In Belgien breitet sich nämlich ein Waldbrand immer weiter aus. Die Stadt Monschau hat den Bewohnern von mehreren Ortsteilen empfohlen, schon mal vorsichtshalber ihre Häuser zu verlassen. Immer mehr Menschen aus Syrien verlieren ihren Schutzstatus. Angaben der Bundesregierung zeigen, im ersten Halbjahr traf das fast jeden vierten Syrer, der überprüft wurde. Vor einem Jahr war es nur einer von 27. Grund ist die bessere Lage in Syrien seit dem Sturz von Machthaber Assad. Seitdem haben auch weniger Syrerinnen und Syrer einen Asylantrag gestellt. Außerdem gehen mehr freiwillig zurück in die Heimat. Umgestürzte Bäume und überflutete Straßen. Auf Hawaii hat Hurricane Lala für Verwüstung gesorgt. Auf der größten Insel Big Island ist in über 60.000 Haushalten der Strom ausgefallen. Entwarnung gibt es noch nicht, es soll weiter extrem viel regnen, deshalb drohen auch Erdrutsche und noch mehr Überschwemmungen. Bislang gibt es keine offiziellen Berichte darüber, ob jemand verletzt wurde. Den neuen Weltrekord beim Schwimmen über 1500 Meter Freistil hält jetzt ein 19 Jahre alter Athlet aus Deutschland. Johannes Liebmann hat bei der Schwimm-EM in Paris seine zweite Goldmedaille gewonnen. 14 Minuten und knapp 27 Sekunden. Schneller war zuvor niemand. Im ZDF hat Liebmann gesagt:
1: Das war das

0: Ziel, dass ich einfach von vorne weg mein Ding mache, schnell angehe. Dass es wehtun wird, war mir eigentlich auch klar. Ja, aber am Ende dann die Zeit zu sehen, das war nochmal was ganz anderes. Unglaublich.
1: Und auch bei der Leichtathletik-EM in Birmingham gab es deutsches Gold für Speerwerfer Julian Weber.
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kurz nach 8. Es ist also wieder Zeit für Kreuz und Quer, unser Kirchenmagazin. Einen schönen guten Morgen wünscht euch allen Christian Hüther. Schön, dass ihr wieder mit dabei seid an diesem erneut heißen Feriensommerwochenende. Und das gibt's heute zu hören im Kirchenmagazin.

0: 10 bis 10 Uhr. Ja, gerade Gegenstände werden schnell mal weggeworfen, statt sie zu reparieren. Unser Hör-mal-zu-Autor hat sich gleich seine Gedanken gemacht, ob das auch auf Beziehungen zutrifft. Dann Bethlehem, also Jesus Geburtsstadt, liegt in Palästina. Doch dort leben immer weniger Christen. Eine Petition will auf die Situation vor Ort hinweisen. Hunger oder Jobverlust. Geschichten über Armut sind oft unbequem. In Aschaffenburg wurden sie jetzt mit der Aktion Storyteller der Öffentlichkeit präsentiert. Dann starten wir auch eine neue Sommerserie. Dafür haben wir lokale und überregionale Promis gefragt, was glaubst du? Und den Anfang macht Jannik Feidel von den Würzburger Kickers. Dann starten in Würzburg Ende September wieder die Paartage. Das Programm ist jetzt rausgekommen und da es erfahrungsgemäß schnell ausgebucht ist, schauen wir jetzt schon mal mit euch rein. Und natürlich haben wir auch noch einen Tipp, was ihr nächste Woche machen könnt, dann am Ende unserer Sendung. Diesmal gibt es etwas für alle Musikliebhaber. Auf dem Volkersberg gibt es Sommersongs im Lebensgarten. Das dann später und jetzt zu Beginn, wie gewohnt, unsere Hör-mal-zu-Reihe. Ja, am besten ist es natürlich, wenn alles läuft und es nichts zu reparieren gibt, ist aber leider nicht der Normalfall und deswegen arbeitet die EU schon lange daran, an einer Reparaturpflicht der Hersteller für ihre verkaufte Ware. Kirchenmagazin-Redakteur Burkhard Vogt wartet da schon sehr lange drauf und würde sie am liebsten auch auf Beziehungen ausweiten, aber hört selbst.
1: Hör mal zu!
2: Als wir mit der Band die Verstärkeranlage einschalten wollten, geschah nichts. Wir brachten die nicht mehr ganz neue, aber auch nicht ganz billige Markenanlage ins Fachgeschäft, um da zu hören, kann man nichts machen. Man empfahl uns, eine neue Anlage zu kaufen. Aber nicht mit uns. Der Vater eines der Bandmitglieder ist pensionierter Elektriker. Er schraubte die Anlage auf, bestellte ein Teil im Wert von 90 Cent und die Sache lief wieder. Ich bin für eine Reparaturpflicht. Wir haben uns daran gewöhnt, defekte Dinge einfach wegzuschmeißen. Dabei kann vieles länger leben, wenn man sich ein bisschen Zeit für das Reparieren nimmt. Ich finde übrigens, diese Weisheit gilt auch für menschliche Beziehungen. Manchmal hängt es nur an Kleinigkeiten, die mit ein bisschen Zeit für Beziehungsarbeit in Ordnung kommen können. Eine Pflicht zur Reparatur ist da allerdings nicht in Sicht.

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0: Jetzt ein ernstes Thema bei uns im Kirchenmagazin. Willkommen zurück. Ja, die Lage in Israel und Palästina ist seit dem Überfall der Hamas im Oktober 2023 sehr unübersichtlich. Viele Menschen leiden unter den Zuständen. Darunter sind auch die Christen, die im Heiligen Land weilen. Aufgrund der Umstände werden es immer weniger. Viele ziehen weg aus dem Mutterland des Christentums. Eine Online-Petition fordert die Kirchen bei uns auf, mehr dagegen zu unternehmen. Burkhard Vogt hat sich darüber informiert.
1: Wir befürchten, dass wenn das so weiter anhält, dass man Christen vielleicht in ein paar Jahren, wenn es so weitergeht, mal beim Besuch bei Bethlehem im Museum aufsuchen muss.
2: Katras Reine ist Christin und in Deutschland aufgewachsen, lebt aber seit 45 Jahren in der Nähe von Bethlehem. Per Sprachnachricht äußert sie sich über die Situation der Christen in Palästina, dem Mutterland des Christentums. Doch immer mehr Christen verlassen das Land. Reine über die Gründe.
1: Wir haben viel erlebt in diesen vielen Jahren, in denen ich hier mit meiner Familie lebe. Intifada und Kriege, Ausgangssperre, Belagerungen. Aber so hat sich das noch nie eskaliert wie in den letzten 3 Jahren. Besonders die Arbeitslosigkeit ist noch nie so hoch gewesen, da der größte Arbeitgeber Israel ist, wo die Arbeit verhindert wird. Und der größte Arbeitgeber ist der Tourismus, besonders für Bethlehem, da die Touristen auch nicht kommen. Es kommen keine Gäste. Und der größte Arbeitgeber wäre auch die Landwirtschaft, wenn das Land nicht annektiert wird.
2: Im sogenannten Heiligen Land machen die Christen inzwischen nur noch unter 1% der Bevölkerung aus. Das macht auch dem Buchautor und Journalisten Johannes Zang aus Goldbach bei Aschaffenburg große Sorgen. Schon lange begleitet er beispielsweise Daoud Nassar, einen Christen, der einen Weinberg und das Begegnungsprojekt Zelt der Völker etwa 11 Kilometer außerhalb von Bethlehem betreibt. Der berichtet zunehmend auch von Problemen mit militanten Siedlern.
3: Seit Oktober 23 schalten diese militanten Siedler im Westjordanland nach Belieben. Sie haben schon einige Palästinenser getötet, darunter einen Friedensaktivisten bei Hebron. Und sie stehlen palästinensische Ernten, Vieh, Fahrzeuge. Sie haben Häuser in Brand gesteckt, sie haben Autos in Brand gesteckt. Er hat also große Angst, dass er sein Land über kurz oder lang verlieren wird.
2: Auch das führt bei den Palästinensern immer wieder zum Entschluss wegzuziehen. Vor allem bei den Christen unter ihnen, sagt Zang.
3: Die Christen haben natürlich auch oft schon irgendeinen Verwandten in Wien, in Paris, in Brüssel, in Berlin, in London und damit einen Anknüpfungspunkt, um auszuwandern. Das ist bei den Muslimen in der Regel nicht so stark ausgeprägt. Aber das habe ich immer wieder gehört, die Muslime sind standhafter, wir gehen schneller weg.
2: Zang geht die Situation sehr zu Herzen und er findet, die christlichen Kirchen und die Politik bei uns müssten sich mehr für das Schicksal der Christen in Palästina einsetzen. Letztes Jahr hatte er nach einer Reise verschiedene kirchliche Stellen angeschrieben, Bischofskonferenzen, christliche Institute und Organisationen und fast keine Antwort erhalten. Jetzt hat er im Juni eine Online-Petition gestartet.
3: Sie richtet sich an alle Menschen, die irgendwie kirchlich sich verbunden wissen. Und die Zielgruppe ist die Deutsche Bischofskonferenz und die EKD, die Evangelische Kirche Deutschlands, dass die ihre Stimme klarer erheben sollen, auch in Richtung Politik, in Richtung Regierung, dass die Christen an der Wiege der Christenheit bleiben können.
2: Der Petition kann man sich noch bis November anschließen. Dann will Zang sie der katholischen und der evangelischen Kirche überreichen.
0: Die Petition findet man auf der Internetseite www.openpetition.de unter dem Stichwort Christen in Palästina. Über die Situation der Christen in

informiert auch das Interviewbuch von Johannes Zang. Es heißt: Und am Kontrollpunkt wartet die Erniedrigung. 33 Christen aus Palästina reden Klartext. Es ist im Messidor Verlag erschienen und kostet 19,90 €.

Mehr als 20% der Menschen in Deutschland gelten laut Statistischem Bundesamt als armutsgefährdet. Das ist jetzt das Thema bei Kreuz und Quer. Ja, und das ist allerdings erstmal nur eine Zahl. Und Zahlen berühren einen in der Regel nicht besonders. Anders wird es, wenn diese Zahlen konkret werden, wenn Armut ein Gesicht bekommt. Das war der Plan bei einer Aktion, die kürzlich in Aschaffenburg stattfand. Storyteller, damit Armut ein Gesicht bekommt, das war der Titel. Veranstalter waren Diakonie und Caritas, zwei Institutionen, die sich bei diesem Thema ja gut auskennen. Burkhard

0: Vogt hat mit zwei der Organisatoren gesprochen und sich gleich mal die Geschichte einer Pfandflaschensammlerin erzählen lassen.
1: Am Anfang hatte ich massive Hemmungen, in einen Mülleimer zu greifen. Aber wenn ich nicht reingreife, dann kriege ich nichts. Da muss man drüber wegschauen. Manche Menschen gucken dann weg. Andere schauen mich mitleidig an. Aber meistens wird man gar nicht gesehen, weil Armut unsichtbar macht.
2: Ein Auszug aus der Geschichte von Nicole, vorgelesen von Sozialarbeiterin Katharina Will. Die arbeitet beim Sozialkaufhaus der Diakonie in Aschaffenburg und hat mit ihren Kollegen solche Einblicke in das Leben von bedürftigen Menschen gesammelt. Diese Geschichten wiederum waren Teil der Aktion Storyteller. Das heißt ja übersetzt Geschichtenerzähler, aber Teller auf Deutsch verstanden macht auch deutlich, dass hier etwas serviert wird. Und zwar wahre Geschichten aus dem Sozialarbeiteralltag.
1: Es geht um Geschichten von Menschen, die uns in den Beratungen begegnen oder in unserem Sozialkaufhaus. Es geht um Menschen, die von verschiedenen Lebenssituationen betroffen sind, ob das Arbeitslosigkeit ist oder alleinerziehende Menschen, Menschen in Armutslagen. Und wir wollen einfach auf diese Menschen aufmerksam machen, auf deren Geschichten sie auch zu Wort kommen lassen.
2: Denn der Blick auf die Armut verändert sich, wenn er plötzlich konkret wird. Will hatte beispielsweise kürzlich eine alleinerziehende Mutter in der Beratung.
1: Sie hat einen kleinen Sohn, 6 Jahre alt, und sie hatte leider kein Geld mehr, um ihm eine Hose zu kaufen. Und irgendwann sagt ihr kleiner Sohn, 6 Jahre, zu ihr: Mama, ich höre einfach auf zu wachsen, und wenn ich aufhöre zu wachsen, müssen wir kein Geld mehr für Hosen ausgeben. Und da kommt dann das Thema Armut auch bei Kindern am Küchentisch an.
2: Am Storyteller-Tag wurde in der Marktkirche St. Agatha in Aschaffenburg eine riesige Tafel gedeckt und auf den Tellern waren solche Geschichten serviert. Es gab auch eine Ausstellung, musikalische Darbietungen und der Assyrische Kulturverein sorgte dafür, dass es auch Teller mit etwas zu essen gab. Den Machern ging es um die Aufmerksamkeit für die sozialen Herausforderungen in unserem Land. Die Armut nimmt zu, doch in der Regel zeigt sich das für die meisten Bürger nur in anonymen Zahlen. Dem Leiter des Sozialkaufhauses Wolfgang Kruse ist bei diesem Thema aber wichtig:
3: Bei allen diesen sozialen Herausforderungen geht es um Menschen und um ihre Geschichten. Armut hat viele Geschichten und bei Geschichten ist wichtig, dass sie erzählt werden und dass man sie hört und dass man erfährt, bei allem geht es um einzelne Menschen und deshalb sind diese Geschichten von diesen Menschen so wichtig.
2: Für ihn ist auf die Tränendrüse drücken aber nicht die Lösung. Sein Ansatz bei den Storytellern:
3: Wir wollen erzählen, dass Not mitten unter uns passiert, dass es immer einzelne Geschichten sind, aber dass es auch Veränderung, dass es auch Hoffnung gibt, wenn man zusammenhält, wenn man Angebote macht, dass dann plötzlich diese Menschen entdecken, es muss nicht immer so bleiben.
2: Und deswegen am Schluss noch eine wahre Hoffnungsgeschichte.
3: Frau D. wurde nach einer Krise psychisch krank. Fehlzeiten aufgrund der Angststörung führten zum Arbeitsplatzverlust und mehrere Versuche, neue zu finden, scheiterten. Dann kam das Angebot für eine Arbeitsgelegenheit, erzählt sie. Am Anfang waren es nur wenige Stunden am Tag, aber ich war nicht allein. Ich lernte, dass ich wertvoll bin und gebraucht werde. Heute bin ich die Koordinatorin einer Abteilung im Diakonie-Sozialkaufhaus, habe einen Arbeitsvertrag.
0: Ja, ist doch schön davon zu hören, dass manche Armutsgeschichten auch gut ausgehen.

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0: Köln. Martin, guten Morgen. Die SPD-Ministerinnen und Minister in der Bundesregierung machen Druck auf die Union. Wie der Spiegel berichtet, schlagen sie ein Aktionsprogramm gegen Hitze vor. Dabei geht es zum Beispiel um einen nationalen Hitzeplan, Änderungen im Bauplanungsrecht und den Schutz von Arbeitnehmern vor der Hitze. Die SPD-Minister wollen, dass der Klimaanpassungsschutz noch in dieser Wahlperiode ins Grundgesetz kommt. Das hatten CDU-Politiker diese Woche abgelehnt. Weil sich in Belgien ein großer Waldbrand ausbreitet, spitzt sich die Lage für die Menschen in der grenznahen Stadt Monschau in NRW zu. Das Feuer sei nur noch etwa 3 Kilometer von der deutschen Grenze entfernt, heißt es von der Stadt. Mehr dazu von Dirk Zeitler.
1: Die Stadt bittet die Bewohner einiger Ortsteile darum, sich auf eine mögliche Evakuierung vorzubereiten. Vorsorglich würden Löschmaßnahmen vorbereitet, damit im Falle eines Überspringens des Feuers auf deutsches Gebiet unmittelbar mit den Löscharbeiten begonnen werden kann. Ganz anders sieht die Situation im nur 20 Kilometer entfernten Hürtgenwald aus. Dort habe sich die Lage deutlich entspannt.
0: Kalte Progression. Das bedeutet, dass man eine Gehaltserhöhung bekommt, die wird komplett von der Inflation gefressen, aber trotzdem wird man höher besteuert. Die meisten Menschen in Deutschland wollen, dass die kalte Progression im Steuerrecht abgeschafft wird. Das ist bei einer Survey-Umfrage im Auftrag der FDP rausgekommen. Da haben 62% gesagt, dass sie für einen automatischen Steuertarifausgleich sind. Die FDP fordert, Tarifstufen und Freibeträge fest an die Inflation zu koppeln. Und dann schauen wir noch zur Schwimm-EM in Paris. Da ist der erst 19 Jahre alte Johannes Liebmann sensationell

0: Gold über 1500 Meter Freistil geschwommen und hat dabei mal eben den Weltrekord geknackt. Und bei der Leichtathletik-EM in Birmingham hat Speerwerfer Julian Weber Gold geholt, Silber ging an Nick Tum. Und auch die Männerstaffel über 4x100 Meter durfte über Silber jubeln.
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Wir starten rein mit der zweiten Stunde von Kreuz und Quer, unserem Kirchenmagazin. Ich bin Christian Hüter. Noch einmal einen schönen guten Morgen. Und jetzt geht's weiter mit unserer neuen Sommerserie, beziehungsweise eine Promiserie. Ja, was glauben Sie eigentlich? Eine sehr persönliche, private Frage, über die viele Menschen nicht öffentlich sprechen. Dabei sind so viele auf Sinnsuche. Es gibt die Menschen, die gläubig sind. Die Menschen, die sich von der Kirche abgewandt haben. Die Agnostiker, die Atheisten. Ronja Goym hat in unserer Sommerserie Was glaubst du? Mit prominenten Persönlichkeiten über Glaube, Gott und den Sinn des Lebens gesprochen. Den Anfang

0: macht Jannik Veidel. Er ist Co-Trainer der Würzburger Kickers. Ronja Goy hat ihn im Stadion am Dallenberg in Würzburg getroffen.
1: Quaderförmig ist es, bespannt, bekleidet mit einem weißen Netz aus großen Maschen. Das Tor, das auf dem moosgrünen Fußballfeld steht, auf das Jannik Veidel schaut. Er sitzt auf der Tribüne, die aussieht wie eine überdimensionale Treppe, übersät mit unzähligen kleinen Löchern, die herausgestanzt sind aus dem matten Metall.
2: Eher sind für mich so die Eigenschaften wichtig, die ich dem dann zuschreibe. Und das ist für mich liebevoll, freiheitsschenkend, Fehler verzeihend einfach. In diesen drei Worten würde ich immer so mein Gottesbild bezeichnen.
1: Es ist die Freiheit, die in den letzten Jahren Teil seines Glaubens geworden ist, die ihm wichtig geworden ist, die seinen Glauben heute prägt.
2: Wir Menschen, die einfach durch Gott diese Freiheit bekommen haben, selber unser Leben zu gestalten. Ich glaube, das Leben macht uns Angebote und wenn man offen ist, dann macht einem das Leben halt ständig solche Angebote und man muss halt zugreifen.
1: Er strahlt, kleine Lachfältchen graben sich in seine Wangen. Der Glaube, er ist wichtig in seiner Familie. Seine Großtante ist Kirchenpflegerin, nimmt ihn sonntags mit in die Kirche. Er wird Kommunionkind, Ministrant, geht mit 12 Jahren ins Internat nach Jena. Ein großer Schritt für ihn.
2: Da merkt man dann schon, fernab von der Familie, dass man irgendwie dann auch alleine ist. So. Und gerade die Dinge, die dann nicht so gelaufen sind und man dann so abends allein im Bett liegt, dann hinterfragt auch ein 12-Jähriger, wo ist eigentlich gerade der Sinn oder wer ist denn jetzt hier und gibt mir so ein bisschen Halt.
1: Jannik Veidel hat die Beine angezogen, angewinkelt, seine Knie aneinander gelehnt wie ein umgedrehtes V. Er erinnert sich, dass er damals versucht hat, mit Gott zu sprechen.
2: Mir dann auch immer wieder zu sagen, hey, du bist nicht allein, egal was du tust, da ist jemand, der hat eine Idee, der hat einen Plan und der fängt dich auch in einer gewissen Art und Weise auf. Und das hat mir extrem viel Kraft gegeben, ja.
1: Jannik Veidel blinzelt in die Sonne, wirkt innerlich ruhig, angekommen, bei sich. Es sind die großen, die einprägsamen Momente im Leben, in denen er Gott spürt. Momente des Erfolgs, Momente der Trauer. Und es sind die kleinen, die leisen Momente.
2: So in dieser zwischenmenschlichen Ebene, in einem Gespräch, in einem Telefonat oder auch in einer gewissen Gruppendynamik. Aber auch wenn man draußen in der Natur ist und sich denkt so, wow, ist das jetzt einfach gerade schön.
1: Kaffeebraun sind seine Augen, die leuchten, funkeln. Während er davon erzählt, wie sie sich anfühlen, diese Momente, in denen er Gott spürt.
2: Wenn ich das Gefühl habe, dass da irgendwie etwas Göttliches passiert, würde ich jetzt einfach mal sagen, dann hat man so einen kleinen Moment von vollkommener Zufriedenheit.
1: Er stützt den Ellenbogen auf sein Knie, hat die Hand zu einer kleinen Kugel geformt, lehnt seinen Kopf daran, denkt nach. Über die große Frage, die Frage nach dem Sinn im Leben.
2: Die sehe ich einfach im Glauben, dass irgendwie alles so wie es ist, prinzipiell erstmal gut ist. Aber halt so eine sichere Homebase einfach habe, dass ich nicht ganz so tief fallen kann, sondern irgendwie wird dann da was sein, was mich dann auffängt und was mich dann auch hält.
1: Wie das weiße Netz mit den großen Maschen, das im Tor hängt, das auffängt, hält.
0: Und wenn ihr mehr über Jannik Veidel erfahren wollt, dann hört rein auf Spotify unter dem Stichwort Radio Bistum Würzburg. Dort findet ihr den ganzen Beitrag. Und wenn ihr wissen wollt, was ein Mensch glaubt, der im All war, dann schaltet nächsten Sonntag wieder hier ein und freut euch auf den Astronauten Gerhard Thiele.

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0: Den Müll nicht runtergebracht, vergessen ein Geschenk zu besorgen und schon knirscht es mal kurz in der Beziehung. Keine Sorge, wir sind immer noch bei Kreuz und Quer, unserem Kirchenmagazin. Aber jetzt geht es um die Würzburger Paartage. Die stehen nämlich bald wieder an und da geht es um schöne Dinge in Beziehungen, aber auch die, die haken. Meine Kollegin Annalena Ilz wollte wissen, was bei den Paartagen so geboten wird. Ehe-, Familien- und Lebensberater Michael Ottel erklärt erstmal, warum es so wichtig ist, sich um seine Partnerschaft zu kümmern.
1: Wenn Sie im Auto fahren und Sie merken, es ruckelt da irgendwo oder es hat ein Geräusch der Motor, der nicht normal ist. Was machen Sie? Ja, da fahre ich in die Werkstatt. Ah, sehr klug. Schon beim ersten ungewöhnlichen Geräusch oder wenn was Störendes auftritt, würde ich das ernst nehmen, oder? Und wenn Ihre Frau sagt, mich stört das seit letztem Jahr, stört mich was, dann wäre das auch doch ein wertvoller Hinweis, dem einmal nachzugehen.
2: Sagt Ehefamilien- und Lebensberater Michael Ottel. Bei den Würzburger Paartagen geht es einen Monat lang um alle Facetten von Beziehungen. Anbieter sind die katholische und evangelische Kirche mit ihren Einrichtungen. Dabei ist im Programm auch einiges drin, was nicht jeder erwarten würde. Zum Beispiel ein Vortrag von Johanna Degen alias Dr. Tinder. Dabei geht es um Online-Dating und Beziehungen im digitalen Zeitalter. Die Veranstaltung ist natürlich auch etwas für Singles. Und es geht bei den Paartagen auch um Sexualität. Zum Beispiel bei der Veranstaltung Ballzeit zu zweit.

0: Sinn und Sinnlichkeit.
1: Das Programm ist sehr, sehr vielfältig, so vielfältig eben Partnerschaften auch sind. Das reicht von was Unterhaltsamer mit Kabarett, aber auch was Vertiefendes zu verschiedenen Themen der Partnerschaft, auch was Kreatives, auch die Thematik queersensible Partnerschaften oder den religiösen Hintergrund unterschiedlicher Partnerschaftsmodelle kennenzulernen. Also es ist sehr vielfältig angelegt, damit auch vielfältige Interessen, die Paare einfach beschäftigen, auch in unterschiedlichen Lebensphasen, da etwas für sich finden können.
0: Insgesamt gibt es 16 verschiedene Veranstaltungen mit ganz unterschiedlichen Formaten, Workshops, Kabarett oder Vorträge. Mal sind die Themen humorvoll, mal ernst. Michael Ottel bietet selbst 2 Workshops an. Einer davon geht um Kommunikation in der Partnerschaft.
1: Der andere Workshop geht um Achtsamkeit in der Partnerschaft. Ich finde, das kann eine sehr hilfreiche Haltung, innere Haltung sein, achtsam bei sich, beim Partner und bei der Beziehung zu sein. Da geht es auch darum, Übungen kennenzulernen. Also weniger die Theorie, sondern mit Übungen Erfahrungen zu machen.
0: Etwas Kreatives bietet Yvonne Fartz, pastorale Leiterin des Referats Partnerschaft und Familie des Bistums Würzburg, an. Sie lädt ein, das Tanzbein zu schwingen. Das Motto dabei? Tanz des Lebens. Partnerschaft mal anders erleben.
2: Das Ziel von diesem Workshop ist, dass man als Paar auch mal was Neues ausprobiert, was man noch nicht gemacht hat. Es geht eigentlich nicht in erster Linie darum, jetzt Tanzschritte zu lernen, sondern beim Lernen von ein paar Tanzschritten auch gleichzeitig ein paar Impulse zu bekommen. Was heißt denn das für uns als Paar in der Partnerschaft? Weil manche Themen tauchen ja immer wieder auf.
0: Das macht Yvonne Fartz gleich konkret.
2: Zum Beispiel, wie teile ich mich mit und der andere versteht es auch, was ich will? Oder wie gehen wir humorvoll mit Fehlern um, wenn der andere nicht versteht, was ich ihm beibringen wollte? Oder wie ist es, wenn wir die Rollen mal umdrehen? Wie fühle ich mich dabei? Um solche Themen geht's.
0: Teilnehmerinnen und Teilnehmer müssen übrigens kein Profi sein, nur Schuhe mit hellen Sohlen haben. Einige Angebote der Paartage sind kostenlos, andere kosten Geld. Größtenteils ist eine Anmeldung erforderlich, weil die Plätze begrenzt sind. Alle Infos gibt es unter würzburger-paartage.de.
3: Und noch eine Info, die Würzburger Paartage starten zwar erst Ende September, aber schnell sein lohnt sich. Viele Angebote sind meistens weit vor Anmeldung.

Unser Veranstaltungstipp heute im Kirchenmagazin führt uns auf den Volkersberg in den Landkreis Bad Kissingen, genauer gesagt in den Lebensgarten. Dort spielen am Samstag, also der 22. August um 19.30 Uhr, Malte Schilling und Friends sommerliche Lieder zum Zuhören und Mitsingen. Der Lebensgarten wird dazu stimmungsvoll beleuchtet, Stühle, Decken und Picknick können mitgebracht werden. Getränke gibt es vor Ort, der Eintritt ist kostenfrei. Hoffen wir mal, dass dann die Temperaturen etwas erträglicher werden und damit ist das Stichwort erreicht. Habt noch einen schönen Sonntag, bleibt cool und entspannt. Ich bin Christian Hüter. Danke, dass ihr heute wieder mit dabei gewesen seid im Kirchenmagazin und dann hören wir uns schon bald an dieser Stelle wieder.

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1: Ich bin Helen Martin. Nur noch ungefähr 3 Kilometer ist ein großer Waldbrand in Belgien von der Stadt Monschau in NRW entfernt. Die liegt direkt an der belgischen Grenze. Die Stadt hat den Bewohnern von mehreren Ortsteilen empfohlen, sich auf Evakuierungen vorzubereiten und ihre Häuser vorsichtshalber schon mal zu verlassen. Gute Nachrichten gibt's dagegen vom Waldbrand im Hürtgenwald. Da hat sich die Lage mittlerweile entspannt, auch wenn die Feuerwehr nach wie vor im Einsatz ist. Die neue Kanzleramtschefin Waken will die Geheimdienstreform schnell voranbringen. Der Bild am Sonntag hat die CDU-Politikerin gesagt, durch die neuen Befugnisse der Geheimdienste werde es mehr Sicherheit im Land geben. Die Reform sieht unter anderem vor, dass der Verfassungsschutz und der Bundesnachrichtendienst künftig mehr Daten sammeln und automatisiert auswerten dürfen. Die Opposition ist alarmiert, die Linke zum Beispiel spricht von einer neuen Geheimpolizei. Immer mehr Menschen aus Syrien wird in Deutschland der Status als Flüchtling aberkannt. Das hat die Bundesregierung auf Anfrage der Linken mitgeteilt. Die Zahlen sind im ersten Halbjahr deutlich gestiegen. Thomas Brockt berichtet.
2: Bei fast jedem vierten Flüchtling aus Syrien, der überprüft wurde, ist der Schutzstatus zurückgenommen oder widerrufen worden. Das passiert vor allem dann, wenn sich die Lage in der Heimat ändert. Nach dem Sturz von Machthaber Assad sind viele Geflüchtete freiwillig zurückgekehrt. Auch gibt es seitdem deutlich weniger, die in Deutschland Asyl beantragen.
1: Mehr als 55 Meter hoch. Das ist die größte Marienstatue Europas. Und die wurde gestern in Polen eingeweiht, genauer gesagt in dem Dorf Konotopje. Das ist ungefähr 190 Kilometer nordwestlich von Warschau. Gebaut wurde die Statue von einem der reichsten Männer des Landes für umgerechnet 23 Millionen Euro. Kritiker nennen die Statue King Kong auf dem Feld.

0: Dorfbewohner hoffen dagegen auf Touristen und Pilger.
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2: Einen wunderschönen Sonntagmorgen. Herzlich willkommen zu einer neuen Ausgabe von Weekly. Ich bin der Blecki und bei mir im Studio ist außer mir noch der
3: Christian vom Schweinfurter Anzeiger. Hallo.

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0: Wir starten rein in den Rückblick für diese Woche und wir müssen als erstes natürlich über das Ereignis reden, über die Sonnenfinsternis in der Region Main-Rhön. Also nicht nur bei uns, sondern überall. Ich war gestern am Schenkenfeld, hoch über den Toren von Würzburg und da war ich nicht alleine, da waren echt richtig, richtig viele Leute. Teilweise mit sehr innovativen Ideen, wie man seine Augen in die Sonne richten kann. Wie war es bei dir?
1: Bei mir war es weniger spektakulär. Ich saß einfach im Garten. Ich bin kurz vorher von der Arbeit gekommen, hatte mir ein Bierchen geöffnet und habe mich gewundert, dass es so schnell dunkel wird. Also nein, im Ernst. Also natürlich habe ich gewusst, Sonnenfinsternis, aber ich habe mir weder eine Brille gekauft noch sonst was. Da war mein Sohn kreativer, also der hat es dann auch genossen und war dann ein bisschen enttäuscht, dass ja die Sonne nur verdeckt war. Also ich weiß nicht, was er sich erwartet hat oder andere, aber... Lustig war es allemal.
0: Ich habe Bilder aus Island gesehen, da muss es wirklich spektakulär gewesen sein, wobei halt auch immer die Frage ist, wie gut die Kamera ist, mit der du das aufnimmst. Wenn du diese Brille hattest, war es okay, aber es war jetzt auch nicht so unendlich spektakulär, aber es war ein Happening.
1: Spannenderweise wurde ja auch auf Radio Gong erwähnt, wann die letzte Sonnenfinsternis war in dieser Dimension, das war 1999. Und ich kann mich da auch sehr gut dran erinnern, weil damals ja schon angekündigt war, die nächste ist 2026. Und damals habe ich gedacht, boah, ist das lange hin. Und jetzt war das einfach gestern. Ne? Wenn die nächste Sonnenfinsternis im Jahr 2081 ist, sind wir beide 112. Mal gucken, wie wir dann am nächsten Tag berichten.
0: Ich erst 110.
1: Oh.
0: Boah, ja, ich bin jung.
1: Da hast du einen Vorteil mir gegenüber, ja.
0: Ja, aber ich befürchte, wir werden es beide nicht mehr so ganz aktiv wahrnehmen.
1: Yeah.

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0: Das ist euer Sonntag. Ihr hört Weekly, euren Wochenrückblick bei Radio Gong Schweinfurt, eurem Heimvorteil. Mit bei mir im Studio ist der Christian.
1: Vom Schweinfurter Anzeiger. Hui, das war jetzt aber spontan gefragt.
0: Tja, aber du hast gleich gewusst, wer du bist. Das ist sehr schön. Ich weiß auch, wer ich bin. Ich bin der Blackie. Wir machen weiter.

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0: Wir kommen zu unserem nächsten Thema. Wir müssen etwas feiern. Anders kann man es nicht sagen. In Schweinfurt läuft der Trinkbrunnen am Marktplatz, dass ich das noch erleben darf.
1: Ja, das ist doch schön. Also das Thema Bewässerung von Lebewesen, in Anführungszeichen, ist natürlich das absolute Kernthema bei dieser Hitze. Ich schwenke mal rüber in den Wald oder in die Wälder. Also die Tiere draußen haben natürlich auch ein Riesenproblem.
0: Zweifellos, ja. Die haben keine Trinkbrunnen. Wobei, denen geht es eigentlich ähnlich wie den Schweinfurtern in den letzten Jahren. Da stand der Trinkbrunnen ja auch seit, ich glaube, 2024 da und ging nicht. Und jetzt haben sie ihn endlich zum Laufen gebracht. Aber für die Tiere, ich habe mit Jagdpächtern telefoniert, da ist echt richtig Land unter. Einfach deshalb, weil die Flüssigkeit auch in den Gräsern, in der Nahrung fehlt, der Morgentau fehlt. Und die haben echt Probleme. Also die Jäger fangen jetzt an, mit Wasserfässern wirklich massiv Wasser in die Wälder zu fahren.
1: Ja, das ist ganz, ganz interessant. Ich meine, wir hatten ja die letzten Jahre immer wieder auch mal relativ feuchte Sommer und da hieß es immer, der Grundwasserpegel, der füllt sich gerade wieder auf. Also ich befürchte, dass es da auch wieder, was die Wurzelbildung der Bäume angeht, da auch wieder das nächste Thema gibt. Aber gut, hat es mit dem Schweinfurter Trinkbrunnen nicht unbedingt was zu tun. Also ich freue mich tatsächlich auch, dass ich, wenn ich irgendwo mal über einen Marktplatz schlender, dann mal schnell einen Schluckel Wasser zu mir nehmen kann und dass das funktioniert.

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1: Ich bin Helen Martin. Die Feuerwehr in Monschau zieht ihre Einsatzkräfte zurück. Die Lage rund um den Waldbrand an der belgischen Grenze habe sich entspannt. Von rund 90 Kräften seien mittlerweile noch 20 vorsorglich vor Ort. Die Feuerfront im belgischen Hohenfenn hatte sich der Grenze genähert. Rund 5000 Anwohner waren zur möglichen Evakuierung aufgerufen worden. Diese Warnung will die Stadt nun bald zurücknehmen. Die Bundesregierung will den Verfassungsschutz und den Bundesnachrichtendienst aufrüsten, und zwar schnell. Nach Kanzleramtsministerin Waken drängt auch die SPD darauf, dass die vom Kabinett beschlossene Reform der Nachrichtendienste schnell umgesetzt wird. SPD-Parlamentsgeschäftsführer Wiese hat das in der Rheinischen Post mit der Bedrohung durch Russland begründet. Durch die Reform sollen Geheimdienste künftig Daten stärker sammeln und automatisiert auswerten können. Ein spanischer Kampfjet hat im Auftrag der NATO eine Drohne über Rumänien abgeschossen. Wie das rumänische Verteidigungsministerium mitgeteilt hat, war die Drohne am frühen Morgen bemerkt worden. Sie kam aus dem Luftraum von Moldau. Wer dafür verantwortlich ist, hat das Ministerium nicht gesagt. Es war bereits die vierte Drohne, die in diesem Jahr über Rumänien abgeschossen wurde. In mehreren Bundesländern gehen die Sommerferien zu Ende, und das heißt auch, die Straßen können heute richtig voll werden. Laut dem ADAC müssen sich vor allem die, die aus dem Süden Richtung Heimat fahren, auf Staus einstellen. Da spielt nicht nur das Ferienende eine Rolle, sondern auch diverse Baustellen und Sperrungen. Außerdem sind heute viele Tagesausflügler unterwegs, und das LKW-Fahrverbot für Sonntage wurde ja in mehreren Bundesländern aufgehoben.
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3: Herzlich willkommen bei Weekly, eurem Wochenrückblick hier auf Radio Gong Schweinfurt. Mit dabei ist der Christian.
4: Vom Schweinfurter Anzeiger. Hallo, schönen guten Morgen.
3: Ich bin der Blecki, ich bin von Gong, und wir legen los.

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1: Ihr könnt heute einiges machen in der ganzen Region Main-Rhön. Schauen wir nach Hofheim. In Hofheim ist Stadtfest. Hofheim wird 450 Jahre alt und dieses Jubiläum wird mit dem beliebten Straßenfest gefeiert. In der Innenstadt erwartet euch freier Eintritt, ein Riesenprogramm mit Live-Musik, DJ-Partys, regionalen Bands, kulinarischen Spezialitäten und einem bunten Kinderprogramm obendrauf. Es gibt auch eine Wasserrutsche. Also das sollte man sich auf gar keinen Fall entgehen lassen. Wir gucken rüber nach Schweinfurt. Da ist das 12. Weinfest immer noch am Laufen. Natürlich auch mit lecker Essen, mit Wein, ganz klar, Musik und jeder Menge Action. Das Ganze sogar bis abends um 11 auf dem Marktplatz. Wenn ihr Lust auf Kino im Freien habt, dann ab zum Mainuferflimmern nach Schonungen. Da läuft Michael, ganz interessantes Biopic über Michael Jackson. Der Film ist natürlich schon an sich eine gute Nummer. Geht abends um 7:30 los auf der Mainwiese am Albanpark. Ja, und es gibt außerdem natürlich noch Flammkuchen, Popcorn, Nachos, Bier, Wein, Spritz und Bio-Limo. Da solltet ihr gut versorgt sein. In Wipfeld ist auch Straßenweinfest ab 11:30 und wir haben natürlich noch so ein anderes ganz kleines Weinfest. Ihr habt vielleicht schon mal von diesem Volkach gehört. Da gibt es ein Weinfest, okay, zugegebenermaßen das größte, das wir in Franken haben, mit 60 verschiedenen Weinen ab 11 auf dem Festplatz. Aber denkt dran, ne, wenn es warm ist, immer Wasser dazu trinken.
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0: Wir haben vor wenigen Minuten über das Thema Trockenheit, Hitze und Flüssigkeit gesprochen. Und da passt es doch perfekt, dass die Federweißenlese wieder losgegangen ist in Wipfeld.
1: Vor ein paar Jahren durfte ich da den Start begleiten. Das waren nun diese Vollernter, die da durch die Weinberge gefahren sind. Es ist ja auch total wichtig, dass das schnell geht, weil der Federweißen, der wird natürlich auch, sag ich mal, in guten und großen Mengen getrunken an den jetzt anstehenden Weinfesten. Das ist natürlich ein riesen Glücksgriff, dass dieses Jahr schon der erste Federweißen zur Verfügung steht und kommt, glaube ich, auch so dem Trend entgegen, dass man ein bisschen weniger Alkohol trinkt und dafür einfach die Genussmomente in den Vordergrund stellt. Und Federweißen hat ja, wenn er frisch ist, zumindest ein bisschen weniger Alkohol.
0: Ich bin mir bei den Erntemengen dieses Jahr total unsicher wegen der Hitze halt.
1: Ja, also die Trauben sind wohl kleiner. Sie sind natürlich so, also sie haben diese Süße, die man praktisch braucht, also diese Öxle-Werte, dass der Wein sehr gut wird, aber die Menge einfach durch das begrenzte Wachstum der Trauben natürlich ein bisschen nach unten geht. Aber gut, soll einen nicht stören. Letztendlich haben wir ja die letzten Monate eher gelesen, dass man zu viel Menge hat. Jetzt hat man vielleicht einfach die genau passende Menge und dann sind ja auch wieder alle zufrieden.
0: Ja, du hast nebenbei vollkommen recht.

0: Echt, man trinkt weniger Alkohol, habe ich den Eindruck bei dem Wetter. Also ich habe selten so wenig Alkohol getrunken wie aktuell.
1: Ich meine, ihr hättet sogar auf Gong Schweinfurt gemeldet, dass manche Veranstalter eher enttäuscht waren über die verkaufte Menge Alkohol und im Gegenzug extrem überrascht waren über die Menge des konsumierten Wassers. Was ja auch in Ordnung ist, weil die Marge da auch stimmt.
0: Ja, ich bin völlig Alkohol getrunken wie aktuell.
1: Ich meine, ihr hättet sogar auf Gong Schweinfurt gemeldet, dass manche Veranstalter eher enttäuscht waren über die verkaufte Menge Alkohol und im Gegenzug extrem überrascht waren über die Menge des konsumierten Wassers.

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1: Ich bin Helen Martin. Im Osten von Ungarn ist ein polnischer Reisebus verunglückt. 12 Menschen sind dabei ums Leben gekommen. Laut dem Rettungsdienst wurden außerdem 47 Menschen verletzt, 10 von ihnen schwer. Wie die Polizei mitgeteilt hat, war der Bus auf einer Autobahn etwa 140 Kilometer östlich von Budapest von der Fahrbahn abgekommen und in den Straßengraben gestürzt. Offenbar war der

0: Fahrer am Lenkrad eingeschlafen, er wurde festgenommen. Gute Nachrichten aus Monschau an der belgischen Grenze. Die Feuerwehr dort fährt ihren Einsatz zurück, weil sich die Waldbrandlage entspannt hat. In Belgien brennt ein Waldstück extrem nah an der Grenze zu NRW, wo auch Monschau liegt. Die Stadt hatte deshalb tausende Bewohnerinnen und Bewohner dazu aufgerufen, sich auf eine Evakuierung einzustellen. Diese Warnung soll bald aufgehoben werden. Seit der Nacht habe sich die Feuerfront nämlich nicht weiter auf Monschau zubewegt, heißt es. Die Ukraine hat Russland erneut mit Drohnen angegriffen. Der Bürgermeister der Hauptstadt Moskau spricht von einer der größten Angriffswellen aus Kiew. Der Großteil der rund 600 Drohnen wurde abgewehrt oder zerstört. Ulf Mauder berichtet aus Moskau.
1: Es gibt erneut mehrere Opfer in der Zivilbevölkerung nach den ukrainischen Drohnenschlägen. Mehrere zivile Objekte, darunter zahlreiche Wohnhäuser und eine Schule, wurden beschädigt. Auch im Süden Russlands gab es Tote. Russland wiederum griff die Ukraine mit Raketen und Drohnen an. Auch dort gab es mehrere Opfer.
0: Amanal Petros ist Marathon-Europameister. In Birmingham hat der 31-Jährige mit einem Meisterschaftsrekord von 2 Stunden, 9 Minuten und 11 Sekunden Gold geholt, nach einem fast 20 Kilometer langen Sololauf. Es ist Petros erster großer Titel. Bei der WM letztes Jahr hatte er überraschend Silber geholt.
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3: Hallo zusammen, willkommen bei Weekly von Radio Gong Schweinfurt. Ich bin der Christian vom Schweinfurter Anzeiger und ich habe neben mir sitzen den
4: Blacky. Einen wunderschönen guten Morgen und hier geht's gleich weiter.

0: Wir müssen noch mal beim Thema Wein bleiben, auch wenn wir gerade vor wenigen Minuten mit Bier geendet haben, hier bei Weekly, eurem Podcast für die Region Main-Rhön, eurem Wochenrückblick. Denn wir schauen noch mal nach Schweinfurt, da beginnt das Weinfest, beziehungsweise wenn der Podcast läuft, läuft auch das Weinfest auf dem Marktplatz schon in vollen Zügen.
1: Ich bin immer wieder mal Gast auf dem Weinfest. Wie gefällt dir die Veranstaltung?
0: Ich muss ganz ehrlich sagen, ich finde den Schweinfurter Marktplatz einen tollen Rahmen. Das ist wirklich schön, weil er einfach ein richtig schöner Platz ist. Mit dem Rückertdenkmal finde ich gut. Schweinfurt erleben macht eh tolle Aktionen für die Stadt immer wieder. Und da ist das Weinfest sicherlich ein Highlight.
1: Ja, absolut. Ne? Es fällt ja eigentlich auch so in die Endphase des Hochsommers. Und die Abende sind warm genug, dass man sie genießt oder lange genießen kann. Es ist lang genug hell. Also es ist tatsächlich vom Rahmen her eine ganz gelungene, wunderschöne Veranstaltung.
0: Ja, und ich muss ja auch sagen, du hast auf dem Marktplatz in letzter Zeit, du hattest diese Festa Italica. Das war ja auch schon richtig, richtig gut.
1: Ja.
0: Und wenn du dann weiterguckst, ist das Weinfest ja eigentlich wieder so ein Warmlaufen fürs Stadtfest, was demnächst stattfindet. Und das ist schon eine tolle Sache.
1: Schweinfurt gibt Gas und so muss es sein.
0: Auch wenn die Stadt oft schlecht geredet wird, in dem Moment, wenn da mal was los ist, ist es richtig klasse.
1: Und vor allem im Gegensatz zu manch anderen Städten gibt es ja fast keinen Parkplatzmangel. Also irgendwie kommt man immer relativ schnell und komfortabel überall zu allen Festen hin und Veranstaltungen. Und das finde ich schon mal absolut erwähnenswert, weil man nicht drüber nachdenkt, wie man alles noch unattraktiver macht. Gerade die Landbevölkerung, die ja doch angewiesen ist, einfach mit dem Auto zu fahren, die kommt, finde ich, sehr kommod einfach in Schweinfurt überall hin.
0: Ja, so in dem Fall, du kannst im Schäfermuseum parken, du kannst im Marienbachzentrum parken.
1: Genau, oder an den Wehranlagen.
0: Oder
1: du
0: an den Wehranlagen.
1: Hast doch deinen Spaziergang.
0: Ja, oder du kommst natürlich mit Bus, weil dann kannst du auch Wein trinken.

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0: Hallo, ja, herzlich willkommen bei dem komischen Wetter heute, das wir am Sonntag haben. Ich bin der Christian vom Schweinfurter Anzeiger und begrüße euch auf Radio Gong Schweinfurt zu Weekly. Und neben mir sitzt der
1: Blacky im tatsächlich nicht klimatisierten Studio.

0: Wir schauen bei Weekly jetzt mal so ein bisschen über den Tellerrand hinaus. Wir gucken nach Bad Kissingen und da gibt's was Neues, nämlich Bad Kissingen bekommt intelligente Mülleimer. Hast du irgendeine Vorstellung, was ein intelligenter Mülleimer ist?
1: Also daheim bin ich der intelligente Mülleimer, weil ich muss trennen, wenn irgendwie die Tüten irgendwie bei mir vor der Tür stehen mit der Bitte, das mal schnell rauszutragen. Und ich dann sehe, okay, nee, musst du schnell nochmal das eine nach links, das andere nach rechts tragen, aber das ist, glaube ich, nicht gemeint.
0: Nein, tatsächlich nicht. Im Kissinger Kurpark stehen jetzt neue Mülleimer, die können zwei Sachen. Wenn du da was reinwirfst, wird das Ganze komprimiert auf ein Siebtel seines Volumens. Das ist schon mal spannend, geht also viel mehr rein. Und der Mülleimer merkt, wenn er voll ist und ruft dann jemanden, der ihn ausleert.
1: Das finde ich tatsächlich ganz besonders interessant. Man sieht es ja oft an den Glascontainern. Gut, da geht es natürlich nicht. Aber jeder, der schon mal irgendwie an einem Samstagabend versucht hat, da seine 300 Flaschen schnell noch zu entleeren und festgestellt hat, dass die gesamte Bevölkerung der Gemeinde das auch versucht hat, der weiß, dass es einfach besser ist, wenn es rechtzeitig geleert wird alles.

0: durch diesen Blick in die Vergangenheit, aber die sind oft mit so Innovationen ganz weit vorne mit dabei.
1: Ja, erstens das, man darf ja einzig vergessen, du musst ja trotzdem auch, sag ich mal, die Historie, die du hast, ja auch in die Moderne tragen, was die Vermarktung angeht. Wenn ich mir vorstelle, die Frankenklassik ja seit jeher auch Anlaufpunkt. Also von daher ist es einfach ein intelligentes Gesamtmarketing und da gehört dann natürlich dann von mir aus dieser intelligente Mülleimer einfach mit dazu, dass du einfach alles verbindest, so wie du es gesagt hast.

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1: Ich bin Helen Martin. Und wieder hat der Rhein einen historischen Tiefstand erreicht. Laut den Behörden liegt der Pegelstand in Düsseldorf mittlerweile im Negativbereich, genauer gesagt bei minus 1 Zentimeter. Mittlerweile fahren kaum mehr Schiffe auf dem Rhein. Immerhin, in den nächsten Tagen soll der Pegelstand wieder auf 10 Zentimeter ansteigen, wobei auch das immer noch sehr niedrig ist. Die Einsatzkräfte in Monschau an der belgischen Grenze können erstmal aufatmen. Die Lage rund um den Waldbrand in Belgien hat sich für die Feuerwehrleute auf deutscher Seite entspannt. Seit der Nacht habe sich die Feuerfront nicht mehr weiter auf Monschau zubewegt, heißt es. Der Großteil der Einsatzkräfte sei abgezogen worden. Der Brand im belgischen Hohenfenn war gefährlich nah an Monschau herangerückt. Die Stadt hatte deshalb schon angekündigt, dass sich Bewohner auf Evakuierungen einstellen müssen. Wer in Ostdeutschland wohnt, zahlt für Energie deutlich mehr als in Westdeutschland. Laut des Vergleichsportals Verivox zahlen ostdeutsche Haushalte, kaufkraftbereinigt, für Wärme, Strom und Kraftstoffe rund 2.970 Euro. Das sind 16% mehr als in den alten Bundesländern, wo sich die Kosten im Schnitt auf 2.550 Euro belaufen. Die größten Unterschiede gibt's bei den Heiz- und Tankkosten. Bei der Leichtathletik-EM in Birmingham gab es die nächste Goldmedaille für Deutschland. Amanal Petros hat sich den Europameistertitel im Marathon gesichert. Der 31-Jährige ist gut die Hälfte der rund 42 Kilometer langen Strecke allein gelaufen, weil sein Vorsprung auf die Konkurrenz so groß war. Für Petros ist es der erste große Titel. Bei der WM letztes Jahr in Tokio hatte er schon sensationell Silber geholt.
2: Das waren die News. 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
2: Aktuell hat es 28 Grad draußen, es wird aber noch wärmer. Höchsttemperaturen liegen heute zwischen 28 und 32 Grad. Zum Abend hin ziehen dann aber vom Spessart her wieder kräftige Gewitter und Schauer auf, also es soll noch regnen heute. Von morgen bis Mittwoch wechselt sich dann die Sonne mit vereinzelt Wolken ab. Auch da kommen Schauer und Gewitter auf uns zu, bei entspannten Temperaturen um die 25 Grad.
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2: Grüße auf die Straßen und einmal Vorsicht auf der A7, Auffahrt Biebelried Richtung Markbreit. Da hat jemand Spanngurte verloren, die liegen auf der linken Fahrbahn. Und es wird geblitzt, und zwar Höhe vom Golfplatz in Heidingsfeld. Da steht ein Lasermessgerät. Kommt alle sicher an euer Ziel und fahrt vorsichtig. Und jetzt wünsche ich euch ganz viel Spaß mit der Barbara Radioshow.
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4: Ich wünsche euch ein wunderschönes Wochenende. Und jetzt verrate ich euch mal, wer gleich in meiner Show zu Gast sein wird. Es ist der wunderbare 5678 Choreograf und Coach Detlef Soest. Der hat sehr, sehr viel zu erzählen und kommt heute zu mir ins große Promi-Interview. Wir müssen uns aber noch ein bisschen gedulden, weil bis

Dahin gibt es noch anderes, worüber wir sprechen, zum Beispiel über Mode. Mode, von der ich eigentlich gehofft hatte, dass sie sicher verwahrt irgendwo ganz hinten im Schrank liegt. Ich sag mal so, untenrum wird es wieder kürzer und an den Füßen sehr flach. Das mag für manche erfreulich klingen, für mich nicht. Ich freue mich darüber, gleich mehr zu sprechen. Vorher gibt's Musik. 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

Lieben, ihr müsst jetzt ganz, ganz stark sein. Willkommen zurück. Wir wollen über Mode sprechen. Tja, und da wird sich in diesem Sommer einiges tun, weil ich habe nach New York geblickt und da sieht man natürlich die brandheißen Fashion-Trends. Und diese Fashion-Trends sind Doppelpunkt Ballerinas und Dreiviertelhosen. Jetzt mal ganz ehrlich, ich bin ja 52 Jahre alt und ein Ballerina macht mir keine Angst mehr. Ich war ja früher, als ich so zwischen 25 und 35 war, ausschließlich in hohen Schuhen unterwegs und habe immer nicht verstanden, wie man einen Ballerinaschuh tragen kann, weil der einfach unnötigerweise das Bein kurz macht. Und dann ist er auch noch rund vorne, dann mit diesem Schleifchen und dann dieser Absatz, wo man noch das Gefühl hat, es ist ein Negativabsatz, der geht ja fast nach hinten runter anstatt hinten hoch. Und irgendwie läuft man darin auch nicht so richtig toll. Also ich kannte natürlich so Brigitte Bardot-artige Typen oder so, keine Ahnung, Jane Birkin-mäßige Frauen, die so ganz mager waren und die dann so kleine Sachen anhatten und dann so flache Schuhe. Das sah natürlich toll aus, ja. Aber an mir, muss ich sagen, war es immer nicht so der Kracher. Aber jetzt, muss ich sagen, ist es mir auch egal, ob es der Kracher ist. Ich trage gerne Ballerinas, aber auch die Dreiviertelhose ist zurück. Und ihr habt richtig gehört, die Dreiviertelhose, die hört ja am Bein einer Frau da auf, wo es eigentlich nie Sinn macht, dass es aufhört. Und es ist nicht die, talking about Brigitte Bardot, schmale Capri-Hose, sondern wir reden über die Ankle-Wide-Leg-Hose. Also das heißt, das ist mehr so eine Culotte. So hieß das, glaube ich. Das heißt, die hat überhaupt keine Passform. Die wäre auch schon scheiße, wenn die lang wäre. Also wenn es eine Vierviertelhose wäre. Aber stattdessen hat man sich entschlossen, vielleicht auch um Geld zu sparen, sie nur dreiviertel lang zu machen. Das heißt, die endet weit mitten in der Wade. Ich rate davon ab, kann ich nur sagen. So viel aus meinem Munde dazu. Das steht eigentlich praktisch niemandem. Wie auch immer, wir freuen uns auf alles, was kommt, egal ob es Mode ist oder Musik. Wir empfangen es mit offenen Armen, genauso wie die Hörerpost. Die werden wir nämlich gleich gemeinsam öffnen und da freue ich mich drauf.

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ein schönes Wochenende wünsche ich euch. Schön, dass ihr da seid. Ich öffne mit euch Hörerpost und die kommt diesmal von Nadine. Und die sagt, liebe Barbara, wenn du nachts für 5 Minuten ganz allein in einem Supermarkt wärst und alles behalten dürftest, was du greifst, in welcher Abteilung würde man dich nach Ablauf der Zeit finden? Das ist eine lustige Frage, Nadine. Es ist nicht Teil meiner nächtlichen Fantasie. Also ich würde wahrscheinlich, also wenn du mich jetzt so fragst, ich würde mir so eine schöne Baguette-Stange, die hoffentlich noch übrig ist, und so ein Baguette kann ja eine frustrierende Angelegenheit sein, wenn das da schon seit morgens irgendwie in so einem Regal steht und vor sich hin knuspert. Aber ich würde mir versuchen, eine Baguette-Stange zu besorgen und dann gehe ich zur Käsetheke. So. Und da würde ich dann halt in Ermangelung eines Käsemessers einfach mir diesen, ich würde diese offene Käsetheke nehmen. Also nicht jetzt so einen abgepackten Scheiß, sondern ich würde dahin gehen, wo diese bereits vorgeschnittenen Ecken liegen und dann würde ich mit dem Finger wahrscheinlich sogar, geht ja nicht anders, würde ich da so ganz breite Stücke aus diesen so leicht zerfließenden Käseecken dann so auf dieses Brot so drauf machen und das würde ich essen. Und ganz ehrlich, wenn ich jetzt die ganze Nacht im Supermarkt eingeschlossen wäre, würde ich mir auch noch eine Flasche Rotwein aufmachen, obwohl ich eigentlich nicht der Typ dafür bin. Aber also, und dann würde ich mich bei der Hitze des letzten Sommers einfach in die Kühltruhe legen, würde Käse essen, was ja nun auch nicht unbedingt so ein Sommeressen ist, und würde dazu Rotwein schlürfen und ein bisschen Brot knabbern. Und dann würde ich ehrlich gesagt eher schlecht drauf sein, wenn am nächsten Morgen die Kunden kommen, weil das könnte ich schon auch mal ein paar Tage aushalten. Ich hoffe, diese Frage wurde jetzt für euch befriedigend beantwortet. Wenn ihr auch noch Fragen habt, dann könnt ihr mir natürlich jederzeit alles einschicken. Auf unserer Webseite oder in der App gibt es Möglichkeiten dazu. Und jetzt freue ich mich auf ganz, ganz viele Fragen, die ich heute stellen werde, nämlich an Detlef Soest. Und deswegen haben wir ihm gleich mal ein Frühstück serviert. Wir nutzen jede Minute mit ihm. Und wie das klingt, wenn er frühstückt und was er morgens gerne auf dem Teller hat, das soll er uns gleich mal verraten.

0: Lieben, ich freue mich, dass Detlef Soest heute bei uns ist. Ein toller Mann, der bringt ja seit Jahren, kann man sagen, Menschen in Bewegung. Aber ich habe ihn jetzt erstmal hingesetzt und ihm ein Frühstück hingestellt. Und ich hatte das Gefühl, das ist ihm auch gar nicht so unrecht. Man muss ja auch mal ein bisschen Gegenprogramm machen. Der macht sehr viel Action, heute bei uns eher mal etwas ruhig, auf einem Stuhl sitzend und sein Frühstück genießend. So erleben wir ihn jetzt. Guck mal, was ich hier für dich habe.
1: So, und du darfst jetzt entscheiden, was dir...
0: Nein, du entscheidest. Und schau mal, wir haben sogar kleine Rostbratwürstchen für dich gemacht.
1: Oh, das ist ja ein bisschen geil. Das kann ich, da kann ich als Ausrede...
0: Ich hatte gehofft, dass du sagst, du willst sie nicht.
1: Doch, die will ich gerne. Und zwar, weil da sind ja Eiweiße drin. Und Senf ist auch gut. Senf ist schön scharf. Das ist geil.
0: Soll ich dir da auf die Rostbratwürste noch ein bisschen zu Tomaten und Gurke vielleicht? Ich hätte Philadelphia. Ich habe Butter, ich habe Salami. Ich kann dir ein Brot schmieren. Willst du ein Brot? Schön getoastet?
1: Ja, so eine graue Scheibe. So eine graue Scheibe würde ich nehmen, aber nur eine halbe.
0: Natürlich, die andere Hälfte.
1: Und dann einfach den Senf raufschmieren aufs Brot.
0: Ach so, machst du es, okay.
1: Und dann die Würstchen rauf und dann...
0: Nein.
1: Doch, das ist mega.
0: Aufs Brot drauf?
1: Ja, aber klar.
0: Das kann man doch gar nicht essen.
1: Ich kann nicht essen. Oh, das ist geil.
0: Warte, so.
1: Ruhig mehr, ja.
0: Ja. Ach, ruhig mehr, das habe ich lange nicht mehr gehört. Weil die Leute meistens sagen, ja, nee, bitte nicht so viel Wurst, nicht so viel davon und so. Und da passen jetzt
1: genau drei

0: Mittwoch.
1: Ja, dann nimm du vielleicht die eine, die übrig ist.
0: Dann esse ich die vierte, bevor sie weggeworfen wird.
1: Ja, wollen wir ja nicht.
0: So. Also haben wir? Gut. Dann Granatapfelkerne.
1: Auch gut, aber jetzt nicht so. Also ich freue mich eher auf die, okay, das Wurstbrot.
0: So, jetzt wird's spannend. Ich freue mich aufs große Promi-Interview. Jetzt gleich mit ganz, ganz vielen Fragen an Detlef Soest. Fragen, die ihr schon immer mal stellen wolltet. Und heute tue ich's für euch. Ich freue mich. Bleibt dran. Ja.

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1: Ich bin Stefan Schütz. Die letzten Tage haben Berichte über Hitze, Trockenheit und Brände die Schlagzeilen bestimmt. Unter anderem Brände in Nordrhein-Westfalen, die aktuell unter Kontrolle sind. Die SPD-Bundesminister haben nun einen Hitzeaktionsplan vorgelegt, inklusive Forderung an die Union. Das Grundgesetz soll für Klimaanpassungen geändert werden. Damit dürfte der Bund sich dauerhaft an Kosten für Klimaschutzmaßnahmen von Ländern und Gemeinden beteiligen. Unionsfraktionsvize Klaus sagte, die Kostenfrage müsse debattiert werden. Immer mehr Menschen aus Syrien wird in Deutschland der Status als Flüchtling aberkannt. Das hat die Bundesregierung auf Anfrage der Linken mitgeteilt. Die Zahlen sind im ersten Halbjahr deutlich gestiegen. Thomas Brockt berichtet.
2: Bei fast jedem vierten Flüchtling aus Syrien, der überprüft wurde, ist der Schutzstatus zurückgenommen oder widerrufen worden. Das passiert vor allem dann, wenn sich die Lage in der Heimat ändert. Nach dem Sturz von Machthaber Assad sind viele Geflüchtete freiwillig zurückgekehrt. Auch gibt es seitdem deutlich weniger, die in Deutschland Asyl beantragen.
1: Weil der Vulkan Ätna ausgebrochen war, hatte es am Flughafen von Catania auf Sizilien massive Einschränkungen gegeben. Mittlerweile läuft aber wieder alles weitgehend normal. Nur noch wenige Flüge mussten heute gestrichen werden, auch welche nach München und Frankfurt. Seit der Ätna vor über einer Woche ausgebrochen war, mussten ungefähr ein Drittel aller Flüge am Flughafen von Catania abgesagt werden. Goldmedaille Nummer 5 für Deutschland bei der Leichtathletik-EM in Birmingham. Amanal Petros ist im Marathon regelrecht zum Europameistertitel gestürmt. Gut die Hälfte der ungefähr 42 Kilometer langen Strecke ist der 31-Jährige allein gelaufen. So groß war sein Abstand auf die Konkurrenz. Für Petros ist es der erste große Titel. Letztes Jahr in Tokio reichte es zu WM-Silber.
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3: Wolken, Sonne, Schauer und Gewitter erwarten uns heute bei Höchsttemperaturen von 28 bis 32 Grad. Über den Tag hinweg gibt's vor allem sonnige Phasen. Zum Abend hin kommen dann vom Spessart her wieder kräftige Gewitter und Schauer auf uns zu. Von morgen bis Mittwoch wechselt sich dann die Sonne mit vereinzelt Wolken ab. Und auch da kommen Schauer und Gewitter bei etwas entspannteren Temperaturen um die 25 Grad auf.
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5: Herzlich willkommen. Ich habe euch die letzten Wochen richtig vermisst. Gott sei Dank ist die Sommerpause vorbei. Ich sitze ja am Wochenende dann wirklich auch da. Okay, ich war im Urlaub, aber ich habe mir dann schon gedacht, wo sind denn meine ganzen Zuhörer? Niemand hört mir zu, wenn ich rede zu Hause. Ich habe Waffeln gebacken, ich habe einen Gast eingeladen und da habe ich mir natürlich überlegt, ob sich das Waffeln, Kochen und Backen überhaupt für diesen Mann lohnt. Detlef Soest kommt nämlich zu uns und der ist zwar sehr groß und braucht viel gutes Essen, aber ich glaube, Waffeln ist der nicht mehr. Aber wir werden es gemeinsam rausfinden. Jetzt hören wir erstmal die beste Musik und dann legen wir los mit Detlef Soest und vielen, vielen Fragen. Bis gleich.

0: wünsche euch ein wunderschönes Wochenende. Ich habe mich ins Sportdress geschmissen. Ja, weil ihn kenne ich auch nur im Sportdress irgendwie. Oder zumindest in Hosen, in denen man jederzeit einen Spagat oder einen Kickball-Change machen könnte. Ihr kennt ihn alle. Er ist Deutschlands berühmtester Choreograf.
1: Mit den Waffeln einer Frau. 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
0: Jetzt können wir mal richtig Tacheles reden. Heute mit einem ganz tollen Mann, der, glaube ich, schon so lange im Geschäft ist wie ich. Also schon ziemlich lange. Herzlich willkommen, hier ist Detlef Soest.
2: Dazu habe ich eine kleine Anekdote. Das ist so geil, weil da wollte ich mit dir drüber sprechen. Wir sind nämlich genau am gleichen Sonntag vor, ich glaube jetzt 25 Jahren,
0: ja,
2: sind wir on air gegangen. Du mit Girls Camp, mhm, und ich mit Two Club. Genau, du warst am gleichen Tag mit Girls Camp.
0: Und wurde deine Sendung auch nach 3 Ausgaben abgesetzt?
2: Ja.
0: Und fragst du dich auch manchmal, irre, dass ich immer noch da bin? Also nicht ich, sondern du. Also, dass du noch da bist.
2: Also, dass du da bist, ist für mich selbstverständlich. Dass ich da bin, dafür bin ich sehr dankbar, muss ich sagen. Also, weißt du, irgendwas dürfen wir ja richtig gemacht haben, wenn wir ein Vierteljahrhundert jetzt hier schon in dieser verrückten Medienbubble unterwegs sind.
0: Ja, ja. Hast du zwischendurch mal dran gezweifelt? Ich könnte mir vorstellen, der Zweifel ist dein stetiger Begleiter, oder?
2: Nee, ich habe ja irgendwann vor ein paar Jahren mich mal dazu entschieden, dass Angst, Sorgen und Zweifel ich nicht mehr zulasse, weil es ja keinen Sinn macht. Das Ding ist ja, Ängste, Zweifel und Sorgen beziehen sich ja auf die Zukunft.
0: Ja.
2: Aber ich kann ja jetzt dafür sorgen, dass das, wovor ich Ängste haben könnte, nicht eintritt. Also warum soll ich mich psychisch

0: und teilweise physisch fertig machen mit Dingen, die wenn dann überhaupt erst in der Zukunft liegen und meistens überhaupt nicht stattfinden. Und dann, jetzt pass auf, jetzt kommt mein
1: Killer-Ding.
0: Jetzt, jetzt musst du
1: mit.
0: Wirklich
1: Moment,
0: mitschreiben.
1: Moment, ich notiere.
0: Und alle
1: und bitte.
0: Zu Hause auch. Also
1: ja.
0: Angst. Ja. Angst ist die Annahme für A, negative Gedanken seien Tatsachen.
1: Ja.
0: Aber es sind ja nur Gedanken. Boom,
1: oh,
0: hat der gescheppert.
1: Geil, ich mache ein Ausrufezeichen dahinter. Ja, das stimmt. Ich glaube aber, dass manche Menschen Angst, wie soll ich sagen, bereiter sind oder die mehr dazu neigen, Angst zu haben, als wiederum andere. Ich zum Beispiel hatte überhaupt nie Angst und es ist ein riesen Vorteil. Und weißt du warum? Weil ich einfach mit einem tierischen Urvertrauen aufgewachsen bin und weil ich letztendlich nie Grund zur Annahme hatte, dass nicht immer irgendwo einer ist, der lieb ist zu mir. Und ich glaube, so schlimm das klingt, das ist eine totale Voraussetzung natürlich auch für ein glückliches
0: Voll.
1: Leben, weißt
0: Voll.
1: Du? Und alle, die das nicht haben, und zu denen gehörst du vermutlich durch deine Biografie, wenn ich richtig informiert bin, müssen sich das viel härter erkämpfen. Das ist ganz schön gemein.
0: Und da gebe ich dir 100% recht. Also so der erste Teil meines Lebens, ich sag mal so bis 30, war schon geprägt von Ängsten, Sorgen und Zweifeln. Davon, dass ich dachte so, okay, als ich dann Popstars gemacht habe, wieso haben die mich genommen von all den möglichen Choreografen oder Zweifel daran, dass ich meine Miete zahlen kann, dass ich in sozusagen der wirtschaftlichen Freiheit bleibe. Also das hat lange gedauert. Also da hast du recht, das stimmt.
1: Aber gleichzeitig ist es, glaube ich, auch was einen begleitet und was einen irgendwie, und das ist jetzt die Frage, hat es dich gehemmt oder hat es dich vielleicht auch auf eine gewisse Art und Weise demütig und bescheiden gemacht, was dir heute noch zugutekommt?
0: Ich glaube, das Zweite, gehemmt hat mich das nur am Anfang, bis ich so 20 war. Da habe ich wirklich so nach der Drei-Affen-Technik gelebt. Jetzt muss man wissen, ich war 18, 19, als die Mauer fiel. Für mich war das viel zu viel alles, so totaler Overload.
1: Du warst der Ost-Berliner. Also
0: genau.
1: Das heißt, du hast, das hätte dich beflügeln, aber auch verängstigen können, was da passiert.
0: Und mich hat's verängstigt, bis ich dann irgendwann sogar 65.000 D-Mark Schulden hatte. Und ich habe nur immer die Drei-Affen-Technik gemacht. So nichts hören, nichts sehen, nichts sagen. Am Briefkasten vorbei, da waren Gerichtsvollzieher-Schreiben drin, die habe ich dann nicht gesehen, dadurch waren sie dann nicht da. Huh?
1: Aber ja. Man kann es eine Weile ignorieren, ich kann das total gut verstehen.
0: Aber dann wird der Berg halt und die Last immer größer. Und irgendwann darfst du dich wirklich dazu entscheiden, einfach vorwärts zu gehen. Und das habe ich dann gemacht, nachdem ich wegen meinen Schulden einen Tag im Gefängnis war.
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1: Wir haben ja gerade erst begonnen mit meinem Promi-Interview. Aber ich kann jetzt schon sagen, der Detlef Soest, der ist richtig gut drauf heute. Und gleich hören wir weiter rein. Er hat natürlich

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August und es ist so wahnsinnig schön. Was für ein Riesenkompliment, dass ihr mit mir das Wochenende verbringt. Ich habe heute Morgen schon Sport gemacht, dachte ich mir, ist wichtig, weil ich muss in Shape sein, wenn der Detlef Soest heute zu mir in die Show kommt. Der ist natürlich mega diszipliniert, das werden wir gleich rausarbeiten und ihr hört hoffentlich da auch gleich mit weiter rein, wenn er uns das alles erzählt. Bis gleich.

0: wir sind zurück. Mein heutiger Gast saß in den ersten Staffeln Popstars in der Jury und apropos, er saß auch schon mal im Gefängnis. Aber das soll er uns alles mal selber erzählen.
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0: Ich will jetzt nicht zu tief da reingehen, aber was waren das denn für Schulden? Hast du ein bisschen über deine Verhältnisse gelebt oder waren es so ganz normale Sachen wie Miete, Dings? Oder hast du ein bisschen an der einen oder anderen Stelle gedacht, ich kaufe mir jetzt was, was ich mir eigentlich nicht leisten kann, wird schon werden?
2: Er hatte 14.000 D-Mark Mietschulden, aber damals, das war ja der Umbruch, weißt du? Da bist du nicht sofort rausgeflogen, weil das war noch
0: keiner
2: bei der...
0: Keiner wusste, was passiert.
2: Nee, es war Grauzone. Aber ich habe natürlich, wie du sagst, auch über meinen Verhältnissen gelebt, weil, also wie doof kann man sein? Aber es war halt damals so. Ich habe mir zur Miete einen Audi Cabrio geholt für 1.500 Euro im Monat. Kein Sprit drin, nichts steht vor der Tür. Kein Licht, kein warm Wasser, kein Strom in der eigenen Wohnung, weil ich es nicht bezahlen konnte.
0: Audi Cabrio.
2: Aber ein Cabrio, ohne dass der Tank voll ist, weißt du? Und dann habe ich eine Bertelsmann Lexikothek habe ich mir damals verkaufen lassen an der Tür. 3.400 D-Mark.
0: Weil du dachtest, das würde sich gut im Bücherregal machen, oder?
2: Nee, ich hatte damals noch nicht den Mut, Nein zu sagen.
0: Oh nein, oh Gott, das ist so wahnsinnig süß.
2: Dann war ich in Neukölln mit Jackie, mit meiner Freundin, in so einem Elektroladen. Und da stand ein weißer Fernseher.
0: Ja.
2: Und den fanden wir beide total cool. Und der hat nur 99 D-Mark gekostet. Ich hatte ja keine Peilung, Barbara. Ich wusste ja nicht, in Ratenzahlen und so, was weiß ich, ja. So, und dann sind wir da vorne hin, haben gesagt, wir wollen den haben. Und dann hat der gesagt, na, der kostet 2.500, aber
0: 99
2: im Monat. So, auch wieder eine Situation, musst du eigentlich sagen, nee, können wir uns ja nicht leisten. Mhm. Wir kleinen, beiden Ossis mit 18, 19 Jahren haben dann uns angeguckt, dann war uns jetzt sehr unangenehm. Und haben gesagt, okay, gut, nehmen wir. Hatten wir also den Fernseher zu Hause. Aber mit dem Ratenzahlen habe ich so verstanden, kannst du mal raten, wann ich zahle.

0: Ja, das war echt.
1: Nehme ich ja nicht.
0: Ja. Und so hat sich das halt aufgestaut einfach, weißt du?
1: Da kam ja alles zusammen, sag ich mal. Du hattest ja jetzt wahrscheinlich auch kein Elternhaus, wo jemand zu dir gesagt hat, pass auf, Junge, wir machen das so und so und wir helfen dir. Du warst in dem Wechsel Ost-West, das kann ich mir überhaupt vorstellen. Das war ja auch ein rechtsfreier Raum ein Stück weit, wo man überhaupt nicht gewusst hat, was passiert, oder? Die Mauer fällt, plötzlich ist alles, alle Karten werden neu gemischt.
0: Das war so krass, wie du sagst, das war so ein rechtsfreier Raum. Du wusstest, ich meine, ich bin ja sogar mit einem Kumpel, jetzt mal ganz ehrlich, ist ja eh verjährt, sind wir dann mit unseren Autos nach Polen auf den Polenmarkt gefahren, haben da Zigarettenstangen ohne Ende geholt.
1: Und die dann
0: haben
1: verkauft.
0: Die in die
1: das war aber gut.
0: Haben
1: in die Hohlräume.
0: In die Hohlräume, wirklich von dem Auto, von den Autos da reingesteckt und die dann in Berlin-Marzahn an die dann verkauft und haben damit Geld verdient. Das ging zweimal gut und beim dritten Mal haben sie uns dann erwischt.
1: Haben sie die Hohlräume doch gecheckt oder wie?
0: Nee, das war typisch wieder. Wir haben nie...
1: Du hattest das Dach auf und die sind rausgeflogen aus dem Cabrio.
0: Das wäre geil. Nee, wir haben nie in die Ersatzräder, in die Räume dort Zigaretten reingemacht. Und jetzt hat es zweimal gut geklappt und dann wirst du halt so ein bisschen schlampig.
1: Bisschen übermütig.
0: Und denkst so, komm, wird schon funktionieren. Packst du da rein, genau den Tag am Zoll Frankfurt oder zack, auf. Alle Zigaretten hier sehen. Ja, ich habe schon ein bisschen Scheiße gemacht, auch als Jugendlicher.
1: Ist das was, was man dann auch seinen Kindern erzählt, lachend? Oder bist du dann auch mahnend und sagst, denkt an euren Papa, ich habe so viel Scheiß gemacht, dass euch nicht das Gleiche passiert?
0: Ich glaube ja, du bist ja auch Mutter, ich glaube ja, dass die am besten lernen, wenn sie Fehler selbst machen. Das heißt nicht, dass sie zwingend irgendwo Zigaretten in Polen kaufen sollen und die dann hier verhehlen sollen. Aber ich sag immer, ey, die machen ja nicht das, was wir ihnen sagen. Die machen ja das, was wir ihnen vorleben. Ja. Und als dann meine Kinder da waren, war ich ja dann schon ganz gut gefestigt, weil das erste kam mit 36 Jahren. Und seitdem, glaube ich, kriege ich das ganz gut hin, dass die ein vernünftiges Vorbild haben.
1: Ja.
0: Ja, glaube ich schon.
1: Ich glaube, man kann doch so viel dann gut machen, wenn man auch viel erlebt hat, was nicht gut war.
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1: Detlef Soest und ich, wir melden uns in wenigen Minuten zurück. Das kann ich euch jetzt schon mal versprechen. Und da werden wir natürlich nicht nur Waffeln essen. Dafür haben wir eigentlich gar nicht wirklich Zeit, sondern vor allem sehr viel Lachen und Quatschen. Bis gleich.

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1: Ich bin Stefan Schütz. Rund 5000 Menschen in Monschauer Ortsteilen können vorerst in ihren Häusern bleiben, trotz des großen Waldbrandes im belgischen Hohenfenn. Nur wenige Kilometer von der Grenze entfernt sieht die NRW-Stadt derzeit keinen Grund für eine Evakuierung. Die Feuerfront liegt zwar weniger als 2 Kilometer von der deutschen Grenze entfernt, ein Übergreifen auf deutsches Gebiet ist nach jetzigem Stand aber nicht zu erwarten, teilte die Stadt mit. Wer in Ostdeutschland wohnt, der zahlt für Energie deutlich mehr als in Westdeutschland. Laut des Vergleichsportals Verivox zahlen ostdeutsche Haushalte Kaufkraft bereinigt für Wärme, Strom und Kraftstoffe rund 2.970 Euro, 16% mehr als in den alten Bundesländern, wo sich die Kosten im Schnitt auf 2.250 Euro belaufen. Die größten Unterschiede gibt es bei den Heiz- und Tankkosten. 2 Jahre nach dem Start von Vero kennt sich beim Thema kaum jemand aus. Vero soll eigentlich die europäische Antwort auf PayPal sein, aber laut einer Verivox-Umfrage konnten nur knapp 4 von 10 Erwachsenen sagen, dass es sich dabei um einen Zahlungsdienst handelt. Fast ein Drittel der über 1000 Befragten hat noch nie davon gehört und knapp jeder Vierte kennt zwar den Namen, aber nicht die Bedeutung. Manche tippten sogar auf eine Kreditkarte aus Holz. Nächste Medaille für das deutsche Team bei der Leichtathletik-EM in Birmingham. Amanal Petros holte Gold im Marathon. Thomas Bremser berichtet.
2: Kurz vor dem Ziel schnappt sich Petros eine Deutschlandfahne aus dem Publikum und läuft damit über die Ziellinie. Völlig verdient gewinnt der Mann von Hannover 96 den anspruchsvollen Marathon und sorgt für die 17. deutsche Medaille bei dieser EM. Petros wurde in Eritrea geboren, flüchtete schon als Kind mit seiner Familie und landete als Jugendlicher in Bielefeld.
0: Wetter.
3: Wolken, Sonne, Schauer und Gewitter erwarten uns heute bei Höchsttemperaturen von 28 bis 32 Grad. Über den Tag hinweg gibt's vor allem sonnige Phasen. Zum Abend hin kommen dann vom Spessart her wieder kräftige Gewitter und Schauer auf uns zu. Von morgen bis Mittwoch wechselt sich dann die Sonne mit vereinzelt Wolken ab. Und auch da kommen Schauer und Gewitter bei etwas entspannteren Temperaturen um die 25 Grad auf.
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5: Hallöchen, ihr Lieben. Also ich hoffe, ihr habt es euch gemütlich gemacht zu Hause oder wo auch immer ihr seid. Ich lümmle heute nicht hier so auf meinem Studiostuhl wie sonst immer, sondern bei meinem heutigen Gast. Da nimmt man automatisch Haltung ein, kann ich euch sagen. Detlef Soest ist nämlich bei mir. Ich sitze gerade, ich sitze aufrecht, ich habe die Bauchmuskulatur angespannt und ich warte auf sein berühmtes Pam, Pam, Pam. Vielleicht kommt es noch nach der besten Musik fürs Wochenende.

0: ich wünsche euch ein schönes Wochenende. Mein heutiger Gast, der kann vieles. Er ist nämlich Choreograf, er ist Speaker und ich denke, wenn ich ihn sehe, immer an das legendäre Pam, Pam, Pam.
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2: Also mir ist wichtig, dass meine Kids wirklich Fehler machen und Fehler spüren. Weil sonst funktioniert es meiner Ansicht nach nicht mit Leben. Du lernst ja nur aus Fehlern. Also wir lernen ja nur meiner Ansicht nach aus Fehlern, Rückschlägen und Niederlagen. Dann merkst du, okay, irgendwas ist nicht gut gelaufen und dann kannst du daraus lernen und machst es beim nächsten Mal besser. So, wenn alles funktioniert, denkst du, das Leben ist eine Wattedecke und chillst nur.
0: Mhm.
2: Und dann kommt das Leben auf dich zu. Oh, jetzt werde ich philosophisch.
0: Naja.
2: Dann kommt das Leben auf dich zu und dann denkst du irgendwann so, okay, so habe ich mir aber nicht vorgestellt.
0: Mhm. Nee, vorstellen funktioniert eh immer nicht so gut. Man muss es wirklich machen. Du machst ja Coaching. Mhm. Sind das alles auch Inhalte deines Coachings? Weil du ja wirklich auch immer von dir sprichst. Weißt du, ich glaube, es ist ja auch eine andere Glaubwürdigkeit, wenn jemand wie du da einfach sagt, ich habe viel erlebt und habe mich auch hochgekämpft, aus Sachen auch rausgekämpft, sich hinstellt und was erzählt. Oder wenn das irgendwie einer macht, der im Lehnstuhl zurückgelehnt sitzt und irgendwie in einer 3.500 Euro Mietpsychopraxis das Ganze macht.
2: Mhm.
0: Sind das die Inhalte, die du weitergibst?
2: Voll. Ja. Voll. Also ich bin in meinen Vorträgen, die ich halte, wenig akademisch, weil ich das einfach auch nicht in mir habe, logischerweise. Aber sehr energetisch und sehr direkt und ehrlich. Ja, also ich sag nicht so, hey, seid vorsichtig und probiert doch mal, sondern ich gehe halt wirklich hin und sage, wenn du deinen Scheiß nicht machst, musst du dich nicht wundern, wenn du nichts erreichst. Und du weißt nie, ob nicht um die nächste Ecke der Erfolg gewesen wäre, wenn du deine Schritte weitergegangen wärst.
0: Mhm.
2: Also ich liebe es da sehr emotional zu sein, auch mit den Leuten und energetisch.
0: Warum kommen Leute zu dir, um sich von dir coachen zu lassen? Und was wollen die genau von dir lernen?
2: Zum einen glaube ich, dass sie mir vertrauen. Und zum anderen wissen sie, dass ich nicht werte. Also ich bin nicht verurteilend oder wertend, sondern ich sage, okay, gut, dann haben wir jetzt die Situation und dann gehen wir da mal ran. Und es ist egal, ob es um Mindset-Coaching geht, ja, dass ich die Leute also einfach zu ihrem Ziel hin coache, machen müssen sie es ja selbst, oder ob es um Fitness geht, dass sie sagen, Mensch, ich möchte gerne abnehmen und jetzt endlich mal den Schritt nach vorne machen, oder ob es ums Tanzen geht. Ja, das sind ja so meine drei Säulen, die ich mache. Aber im Endeffekt bringe ich die Menschen in Bewegung. Motivation durch Bewegung und Bewegung durch Motivation. Ja? Machst einen kleinen Schritt, merkst, okay, wenn ich was mache, das habe ich ja, als ich aus dem Gefängnis gekommen bin, gemerkt. Ja? Wenn du was machst, dann bewegt sich irgendwann was. Mann, ich habe bestimmt 20 Einkaufszentren, große Einkaufszentren in Deutschland abgeklappert, um irgendwie irgendwo eine getanzte Modenschau mit meinem Team machen zu können.
0: Och, und getanzte Modenschau.

0: Ja. Toll.
1: Und habe 19 Absagen bekommen und der 20. hat sich dann so hingesetzt mit seinem Schlips, hat den hier so
0: glatt
1: gestrichen, hat gesagt, gut, Herr Soest, Sie können es in meinem Center machen, aber meine Zuständigkeit endet hier. Und dann hat er in der Mitte vom Tisch so eine Linie gezogen und meinte damit, ich muss alles selber organisieren.
0: Okay.
1: Ja, aber ist ja fair enough. So, was ist passiert? Wir haben diese Modenschau gemacht. Die war super erfolgreich und alle 2 Monate treffen sich die Centerleiter der ganzen Center in Deutschland und tauschen sich aus, was machen sie gerade. Ja. Legt der Nathansen ein Video ein
2: wir
1: von diesem
2: Wir haben jetzt eine Modenschau gemacht. Und wir haben mal was für euch.
1: Genau, ja. Und plötzlich rufen die ganzen anderen an. Ja. Wir hatten jedes Wochenende dann zu tun, weil plötzlich die ganzen anderen Einkaufscenter auch die Modenschau haben wollten. Und da ist mir dann so klar geworden, alles klar, du musst also einfach viel machen, also viel oben in den Trichter rein, dann kommt auch mehr unten raus. Und du darfst kapieren, dass ein Nein nicht immer Nein ist, sondern, jetzt wieder so ein Ding, noch eine Information nötig. Manchmal brauchen die Leute einfach noch eine Information, um Ja zu sagen.
0: Das stimmt.
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0: Detlef Soest dachte, er kommt hier zum Waffelnessen vorbei und es wird eine gemütliche Sache. Aber er hat natürlich nicht mit meiner Redaktion gerechnet, die sich ein fantastisches Spiel für uns beide ausgedacht haben. Und genau das werden wir spielen. Bis gleich.

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Hallöchen. Also, wir sind hier gerade erst warm geworden bei unserem großen Promi-Interview. Falls ihr jetzt reinschaltet, ihr habt noch nichts verpasst. Es geht gerade erst so richtig los. Detlef die Soest ist heute bei uns. Die Waffeln sind warm. Davon haben wir noch nicht so viel gegessen, weil wir einfach zu viel zu quatschen haben. Es gibt ein bisschen Talk, ein bisschen Glamour und ein bisschen Schweiß. So ist es ganz normal bei Detlef die Soest. Wir sind gleich zurück.

0: schönes Wochenende wünsche ich euch. Ich freue mich, dass wir jetzt reinhören in den nächsten Teil des Promi-Interviews. Ich habe mir einen Mann eingeladen, der eigene Fitnessprogramme veröffentlicht und er macht Coaching. Ob es ihm wohl gut gefällt, wenn ich hier permanent vor mich hin mampfe?
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0: Wir haben ein lustiges Spiel für dich.
2: Oh Gott.
0: Ich weiß nicht, ob es lustig ist, ehrlich gesagt. Because it's not from me. Die Redaktion hat sich's einfallen lassen. Lieber Detlef, liebe Barbara, seht ihr es auch? Wir haben es sofort gesehen. Bonnie and Clyde. Deshalb spielt ihr heute Geld hoch, Hände her. Geld hoch, Hände her. Sehr lustig. Ihr plant jetzt gemeinsam euren großen Coup. Wir versprechen, ihr geht straffrei raus. Wir haben eine kleine Liste vorbereitet, die ihr bitte gemeinsam zusammen durchgeht. Wir sind gespannt. Die Redaktion, die von nichts gehört hat. Also, welche Straftat begehen wir überhaupt? Also ich würde gerne mal was Großes klauen.
2: Das finde ich nämlich eine richtig gute Idee. Weißt du warum? Wenn wir in Juweliere zum Beispiel am Kudamm rein wollen,
0: ja,
2: dann sagt die Security davor nicht nein, weil die uns im Zweifelsfall kennen
0: so,
2: und so
0: die
2: denken.
0: Die halten vielleicht die Tür auf.
2: Und dann gehen wir da nämlich erstmal rein.
0: Also einer von uns lenkt ab und einer schlägt die Glasvitrine ein. Wobei, ich finde, wir sind so gentlemanmäßig.
2: Nee,
0: ich will auch nichts mit Gewalt machen, weißt du?
2: Brutalität. Aber wie ist denn die Idee, dass sozusagen wir gehen da rein, Barbara? Pass auf. So, dann nehmen wir uns so den Besitzer und sagen so, unter uns, also wäre toll, wenn das, wenn das nicht öffentlich wird, dass du mich als deinen Geliebten sozusagen da drin hast.
0: Und dann sagst du, die Schöneberger, wie sie sich vorstellen können, die kann man auf Dauer nur befriedigen. Das funktioniert nicht nur übers Körperliche, die will jetzt auch. Die ist sehr anspruchsvoll, sowohl körperlich als auch materiell. So, dann hast du den schon mal auf deiner Seite, weil der dich bemitleidet.
2: Und ich sage, ich brauche
0: das Größte,
2: die drei teuersten Stücke hier im Laden. Und du tust ein bisschen affektiert und zickig so.
0: Ja.
2: Ja, wie lange dauert es denn noch und
0: genau,
2: so, weißt du?
0: Genau.
2: Ja?
0: Ich halte die so beschäftigt die ganze Zeit und gleichzeitig bin ich so unendlich charmant, dass, wenn dann die drei teuersten Stücke rausgerückt werden, uns vielleicht sogar der Typ am Eingang noch die Tür aufhält. Weißt du?
2: Pass auf, weil, das wäre doch geil. Du gehst dann sauer zur Tür, weil dir die Stücke nicht gefallen.
0: Halte die halb auf.
2: Und willst raus, ja, weil du total genervt bist. Und dann gucke ich den Juwelier an und schreie ganz laut. Das ist das einzige Mal, wo wir schreien. Feueralarm!
0: So, genau.
2: Und dann guckt er nämlich und dann nehme ich die Dinger, du hältst die Tür auf, ich renn raus, du rennst hinterher, wir sind weg.
0: Ja,
2: wir brauchen einen Fluchtwagen.
0: So, jetzt kommt's nämlich. Ich kann nicht so schnell rennen. Ich wollte es dir jetzt sagen, bevor es soweit ist.
2: Scheiße.
0: Warte mal, was ist das Fluchtfahrzeug? Also wenn wir am Kudamm sind, können wir natürlich in so einen Sightseeing-Doppeldeckerbus einsteigen.
2: Aber ist nicht schnell genug.
0: Also wenn wir am Kudamm sind, holen wir uns so einen folierten, olivgrünen AMG.
2: Schnelles
0: Ding.
2: Aber da muss ein Fahrer drin, der muss warten.
0: Ja,
2: weil
0: klar.
2: Wenn du nicht so schnell bist, musst du halt ganz schnell, du musst direkt da stehen.
0: Einsteigen kann ich schnell.
2: Ja, super. Ja. Reinspringen, Cabrio, weil dann können wir von oben reinspringen.
0: Na, mir wäre es ganz lieb, wenn mir einer die Tür öffnen würde. Ja gut, ich

0: Nein, ich mache nicht jede Woche einen Juweliersraub. Tut mir leid.
1: Okay. Wer könnte das Fahrzeug fahren? Wir brauchen jemanden, der irgendwie kooperativ ist, aber trotzdem, weißt du, so wie Capital Bra. Der hat genug kriminelle Energie, würde ich sagen.
2: Stimmt.
1: Er hat so ein bisschen, er kann mit schnellen Autos umgehen, aber er braucht ein bisschen Geld. Weißt du, was ich meine?
2: Mhm.
1: Okay. Kannst du ihn besorgen?
2: Ich hab die Nummer nicht von ihm.
1: Ich hatte mal eine DM von ihm bekommen.
2: Und?
1: Kein Witz. Ich habe hier in der Sendung gesagt, dass ich immer versuche, meinen Kindern die Ohren zuzuhalten, wenn sie Capital Bra hören. Und dass ich mich so dafür einsetze, dass sie mehr Peter und der Wolf und Mozart Klavierkonzerte hören. Und dann hat Capital Bra mir geschrieben.
2: Nein.
1: Ja, ich bin ein guter Mann, hat er geschrieben.
2: Bitte
1: Kinder,
2: nicht so
1: die Augen Ohren zuhalten. Ich lade sie zu meinem Konzert ein und ich vertrete Werte und so. Und war eigentlich wirklich wahnsinnig süß. Und es war das einzige Mal, dass ich wirklich Respekt bei meinen Kindern hatte.
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1: In wenigen Augenblicken sind wir zurück mit Detlef Soest und dann erfahren wir natürlich noch viel mehr spannende Sachen über ihn. Und ihr könnt da schon mal ein bisschen mitschreiben, weil der ist ja eigentlich Coach und das, was er sonst anderen Leuten erzählt, ja, kostet richtig Geld. Bei uns gibt's das heute alles umsonst.

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1: Ich bin Stefan Schütz. Die SPD macht Druck für einen besseren Schutz vor Hitze, Niedrigwasser und weiteren Folgen des Klimawandels. Es brauche eine Kraftanstrengung des gesamten Staates, heißt es von Seiten der SPD-geführten Ministerien. Thomas Bremser berichtet.
2: Bund, Länder, Städte und Gemeinden müssen an einem Strang ziehen beim Klimaschutz. Das ist im deutschen System aber gar nicht so einfach. Dafür müsste das Grundgesetz geändert werden. Etwa damit der Bund Dinge mitfinanzieren kann, die eigentlich in den Händen der Kommunen liegen. Mehr Hitzeschutz in Kliniken oder mehr Grün in Städten.
1: Immer mehr Menschen aus Syrien wird in Deutschland der Status als Flüchtling aberkannt. Das hat die Bundesregierung auf Anfrage der Linken mitgeteilt. Die Zahlen sind im ersten Halbjahr deutlich gestiegen. Bei fast jedem vierten Flüchtling aus Syrien, der überprüft wurde, ist der Schutzstatus zurückgenommen oder

0: widerrufen worden. Das passiert vor allem dann, wenn sich die Lage in der Heimat ändert. Nach dem Sturz von Machthaber Assad sind viele Geflüchtete freiwillig zurückgekehrt. Auch gibt es seitdem deutlich weniger, die in Deutschland Asyl beantragen. Auf Sylt geht heute das Punk-Protestcamp zu Ende. Rund 4 Wochen lang haben Punks aus ganz Deutschland auf der Festwiese in Tinnum gezeltet. Sie protestierten dort unter anderem gegen den Kapitalismus, so der Veranstalter. Bekannt geworden ist die Aktion im Sommer 2022, als mit dem 9-Euro-Ticket viele Punks aus ganz Deutschland nach Sylt gereist waren und damit bundesweit für Schlagzeilen sorgten. In der zweiten Fußball-Bundesliga haben 3 Mannschaften ihren ersten Saisonsieg eingefahren. Dynamo Dresden setzte sich mit 1:0 gegen Darmstadt durch. Arminia Bielefeld gewann 3:0 gegen Cottbus. Wolfsburg gewann in Hannover 1:0. Und bei der Leichtathletik-EM in Birmingham gewann Amanal Petros Gold im Marathon.
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2: Wolken, Sonne, Schauer und Gewitter erwarten uns heute bei Höchsttemperaturen von 28 bis 32 Grad. Über den Tag hinweg gibt es vor allem sonnige Phasen. Zum Abend hin kommen dann vom Spessart her wieder kräftige Gewitter und Schauer auf uns zu. Von morgen bis Mittwoch wechselt sich dann die Sonne mit vereinzelt Wolken ab. Und auch da kommen Schauer und Gewitter bei etwas entspannteren Temperaturen um die 25 Grad auf.
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4: Was für ein schönes Wochenende. Ach, ich wünschte, ich könnte rausgucken, aber mein Studio hat ja leider kein Fenster. Der Sommer ist in vollem Gange und ich habe heute Großes mit euch vor. Und ich glaube, das Wort groß ist heute wirklich Programm, denn Detlef Soest ist bei uns. Und der ist angeblich nur 1,90 Meter groß, aber der sieht aus wie 2,10 Meter. Dann habe ich natürlich Waffeln gebacken, gleich mal 3-mal so viel wie sonst und reden natürlich ganz viel. Und jetzt geht's hier weiter mit unserem Gespräch. Der hat mir natürlich tolle Sachen erzählt, weil dieser Mann mit seinen 56 Jahren hat natürlich auch schon eine ganze Menge erlebt im deutschen Showbiz. Also Bühne frei für Detlef die Soest nach der besten Musik fürs Wochenende.

0: So, wir sind zurück hier im großen Promi-Talk mit einem Mann, der schon mit 16 Jahren deutscher Meister im Streetdance war.
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0: Also ich merke ja auch total, du, ich habe letztens dann, wenn ich dann mal so auch zu Hause bei den Freunden meiner Kinder, dann sage ich, du, ich treffe den Stefan Raab morgen. Wer ist nochmal Stefan Raab, sagt dann die eine. Weißt du, dann denke ich mir, geil, die kennen nicht den Jauch, die kennen nicht den Gottschalk. Und das, finde ich, rückt ja auch die eigene Prominenz irgendwie so zurecht, weil wenn du nicht mehr sagen kannst, wen du alles Cooles kennst, dann bist du auch selber gar nicht mehr cool, weißt du? Ja. Thomas Gottschalk war ja auch deshalb immer so cool, weil man wusste, der kennt irgendwie Sylvester Stallone und Status Quo und ich weiß nicht was. Aber ich meine, wenn du dann auch Status Quo nicht mehr kennst, dann findest du natürlich auch irgendwann Thomas Gottschalk nicht mehr cool. Und so ist es natürlich bei meinen Kindern mit mir total.
2: Ich hab das manchmal, wenn so Mütter ein Foto wollen und dann sagen, meine Tochter, die steht dann dabei, die ist dann vielleicht 8 oder 10, ja, ist großer Fan. Und dann sagt die Tochter plötzlich, Mama, wer ist das?
0: Genau, so geht's mir auch. Sag ich, gell, ihr kennt mich wahrscheinlich gar nicht, aber der Papa möchte, dass wir ein Foto zusammen machen.
2: Ja.
0: Ja. Gab's mal eine Zeit, als du dann bekannt wurdest mit Popstars, wann war das, 99?
2: 2000.
0: Gab es eine Zeit, wo du mal ausgeflippt bist? Also im Sinne von innerlich, wo du dachtest, ich bin es, ich bin's, Freunde.
2: Voll.
0: Ich bin so geil.
2: Ich weiß auch nicht, also wenn ich so heute auch viele sehe und so, ich verstehe das ja immer. Mir ist es auch passiert. Ich nenne es heute die Arroganz der Unsicherheit. Eigentlich war ich unsicher, aber habe versucht, das zu überspielen, indem ich besonders sicher wirken wollte. Und dann hatte ich irgendwann eine Popstar-Staffel, ich glaube, das war so 2008, da waren wir in Las Vegas.
0: Oh, das ist natürlich aber auch der richtige Ort, um ein bisschen durchzudrehen.
2: Und da war ich gerade jung mit, 2009, war ich gerade jung mit Kate zusammen. Und sie war schwanger, aber niemand sollte es wissen. Und so sind wir dann beide als Coaches und ich als Juror dahin. Und das war so eine gemeinsame Energie von uns. Ja, sie jeden Morgen gekotzt in den Mülleimer nach dem Frühstück. Und dann schwanger und niemand sollte es mitkriegen. Und ich dann so, okay, jetzt bin ich aber hier mal an erster Stelle bei Popstars. Weil ich war immer manchmal so ein bisschen genervt davon, aus heutiger Sicht völlig verständlich, dass sie das gemacht haben, aber dass jedes Jahr irgendjemand Neues nochmal wieder kam. Und ich dann manchmal so ein bisschen das Gefühl hatte, okay, ich rücke wieder in die zweite Reihe, weißt du? Dann plötzlich bringen sie plötzlich Sido da rein, dann bringen sie plötzlich Thomas Stein da rein und so. Mit Sido habe ich mich ja super verstanden. Ja. Und da in dieser Staffel habe ich dann gedacht, jetzt bin ich hier mal an erster Stelle. Und habe mich dann aber wirklich, muss ich sagen, auch teilweise arschlochmäßig verhalten. Glücklicherweise hatte ich die Möglichkeit, mich bei den Leuten aus der Staffel auch zu einem großen Teil zu entschuldigen, weil ich sie nochmal wieder getroffen habe. Aber da in der Staffel war ich arschlochmäßig.
0: Und wer hat dich wieder zurückgeholt? Gab es irgendjemand, der gesagt hat, hallo Detlef, wir sind hier drüben, du veränderst dich gerade?
2: Zwei Leute, und du kennst beide. Einmal Petra Maus.
0: Unsere Managerin, unter anderem.
2: Die hat dann wirklich so...
0: Hat die wirklich mit dich zur Seite genommen und gesagt, jetzt reiß dich mal zusammen?
2: Hat mit mir telefoniert, mich angehört und gesagt, du, das ist jetzt nicht so cool gerade und es kippt ein bisschen und so weiter. Also sie und, kennst du auch, Daniel Rosemann.
0: Oh, der ist auch mein Chef momentan ein bisschen. Ehemaliger ProSieben-Chef, arbeitet jetzt mit Stefan Raab zusammen. Und der war damals schon dabei.
2: Ja, ja, und der ist dann wirklich so zu mir und hat dann wirklich auch direkt mit mir gesprochen. Die sagt, du, wenn du so bist, die nächste Staffel, das wird
0: nichts. Hast aber Schiss gekriegt, oder? Ja.
2: Und dann durfte ich relativ schnell von meinem hohen Ross runter, weil natürlich Popstars schon mein Format war irgendwie. Ja. Und dann war die Angeberzeit oder dieses, ich weiß ja nicht, wie ich das nennen soll, aber dann war irgendwie so dieser Ausbruch vorbei.
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1: So, wenn ich den Detlef Soest schon mal hier habe, dann möchte ich natürlich auch alles über ihn wissen. Und was soll ich euch sagen? Ich habe das Gefühl, er ist in Quatschlaune. Und das werde ich mir zunutze machen. Gleich.

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an diesem Wochenende weiß ich doch genau, was ihr braucht. Entspannung und gute Musik und einen tollen Gast. Schön, dass ihr alle eingeschaltet habt. Ich kann alles bieten. Einen tollen Gast haben wir auf jeden Fall, nämlich Detlef Soest. Er hat in ganz vielen Shows mitgewirkt und hat eine eigene Tanzschule. Auch das wird er uns gleich erzählen. Einfach dranbleiben.

0: Hallöchen, ihr Lieben. Mein heutiger Gast hat seine Karriere als Tänzer begonnen. Er war mit Snap auf Tour als Tänzer, mit Culture Beat und vielen anderen tollen Bands, die es damals gab. Mittlerweile ist er nicht mal im Background, sondern er ist selbst der Star.
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0: Gehst du auch morgens, ich weiß ja, du hast eine große Wohnung und du hast sie richtig schön gemacht und so, gehst du auch manchmal da morgens vielleicht so eine weiße Marmor-Wendeltreppe runter am Jacuzzi vorbei, auf dem Weg in die verspiegelte Küche und sagst dir, wow, cool, habe ich alles irgendwie selber verdient.
2: Das mache ich relativ selten, aber ich gehe morgens wirklich in die Dankbarkeit, das ist kein Quatsch. Also wenn ich morgens aufstehe, bedanke ich mich für meine gesunden Kinder, bedanke ich mich dafür, dass die eine gute Mutter haben, ja, zwei gute Mütter sogar.
0: Ja, besser als eine.
2: dass ich mir über das Bezahlen meiner Miete keine Sorgen machen muss, dass ich die Möglichkeiten habe, mit meinen Mitarbeitern und Kollegen zusammen tolle Dinge umzusetzen. Also das ist schon, dass ich gesund bin. Ja, ab einem bestimmten Alter ist das ja auch besonders interessant und wichtig. Also das mache ich schon. Marmortreppe lasse ich aus, weil die habe ich nicht.
0: Ja, ist auch viel zu gefährlich. Mhm. Du hast, weil du gerade das Gesundheitliche ansprichst, will da gar nicht so viel drüber reden, weil ich finde, über Krankheiten will man ja eigentlich eh mal nicht so viel sprechen. Aber du hast 4 Schlaganfälle. Die vor allem aufs Sehzentrum ging, auch auf irgendwas anderes, Motorisches oder Sprechen oder so?
2: Ach, glücklicherweise nicht, alter Schwede. Also da war ich in Rom und ich hatte einen richtigen normalen und 3 kleine drumherum in kurzem Abstand. Und ich wusste das nicht mal, weil ich einfach auf dem Auge nichts mehr gesehen habe dann und Kopfschmerzen hatte, sehr doll, ein paar Tage hintereinander. Aber das mit dem Auge wurde dann wieder nach 1-2 Stunden wurde wieder besser.
0: Das kann man ja auch nicht wissen, ehrlich gesagt.
2: Und dann dachte ich so, na vielleicht kriege ich grauen Star oder irgend sowas, ja, weil ich ja sehr kurzsichtig bin. Und dann haben die festgestellt im MRT, okay, der hatte Schlaganfälle. Und dann bin ich in die Stroke Unit, ins jüdische Klinikum, habe mich da eine Woche durchchecken lassen. Und die haben dann festgestellt, und mein Vater, den ich ja nur einmal im Leben gesehen habe, aber ich wusste, der hat auch schon, bevor er 60 geworden ist, 2 Schlaganfälle gehabt. Und die haben dann gesagt, es ist genetisch bedingt. Ich habe irgend so ein Lipo, wat weiß ich wat?
0: Irgendwas in deinem Körper, irgendeine.
2: Dass das hier sozusagen.
0: Dass das sich ablagert. Also genau, ganz normale Ablagerung, ja. Genau. Plack in den Arterien.
2: Und dann geht es in den Kopf
0: dann
2: rein.
0: Und dann eben auf den Sehnerv in deinem Fall. Oder? Ja. Ist ja Wahnsinn. Aber jetzt ist alles wieder gut.
2: Alles gut. Und toi, toi, toi, weil ich war ja in der Klinik und am nächsten Tag wurde einer eingeliefert, der hatte auch gerade einen Schlaganfall. Und der hat genau das erlebt, was du gesagt hast. Die gesamte linke Seite. Konnte er nicht mehr bewegen. Also das Gesicht hat hier so runtergehangen, der konnte kaum noch sprechen. Entschuldigung, zweimal ein Bäuerchen gemacht, das
0: mach
2: ist schlimm.
0: Mach doch nichts, mach dich so menschlich.
2: Kann ich auch mal laut machen?
0: Kannst du jetzt nicht mehr.
2: Nee, jetzt ist vorbei.
0: Nee, wenn es raus ist, ist raus. Und dann müsstest du jetzt wirklich... Also
2: und das wird dann peinlich, finde ich.
0: Ich finde auch so ein bisschen 16-jähriger Humor. Wobei ja, ich so sagen muss, wenn jemand... Ich kann immer noch drüber lachen, wenn Leute das ABC furzen oder rülpsen. Ich kenne beides.
2: Echt?
0: Ja. Ich kenne auch Leute, die sich immer noch ihren Pups anzünden und sich dabei auf den Rücken legen und sich ein Feuerzeug zwischen die Beine halten und sich dann so eine Stichflamme daraus anfeuern.
2: Boah, kommt da wirklich eine Stichflamme dann raus?
0: Ja, also ich kenne solche Leute. Und ich muss sagen, ich kann auch manchmal immer noch darüber lachen, weil ich das so wahnsinnig lustig finde. Das macht man ja nur noch ganz, ganz selten, dass man sich in so einer Gesellschaft von Leuten auf den Boden legt und seinen eigenen Furz anzündet.
2: Ich habe das noch nie gesehen.
0: Ich kann dir, ich
2: kannst mir ein paar Leute empfehlen,
0: ich kann dir
2: wo ich
0: den
2: mal gucken
0: kann? Ich weiß nicht, ob er es jetzt für Geld macht, aber vielleicht kommt er einfach mal so
2: vorbei. Vielleicht kommt er mal vorbei.

0: wie gesagt, das war dann der Schlaganfall. Und das hat aber mich auch wieder eins gelehrt, weißt du? Mich hat das gelehrt, dass eins feststeht, dass wir alle irgendwann gehen. Und wir wissen vorher nicht, dass der oder der Tag das ist.
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2: Ganz schön lustig und schlagfertig, unser Freund Detlef Soest. Gleich hören wir weiter rein in unser Gespräch und ihr seid hoffentlich mit dabei. Es lohnt sich, dran zu bleiben.
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1: Ich bin Stefan Schütz. In den Waldbrandgebieten in der Eifel hat sich die Lage heute deutlich entspannt. In Hürtgenwald meldet der Kreis Düren, nach tagelangen Einsätzen Tag und Nacht gibt es keine offenen Flammen mehr. Auch in Monschau, keine 20 Kilometer weiter, sieht's besser aus, obwohl sich die Feuerfront im belgischen Hohenfenn ziemlich nah an die Stadt rangeschoben hat. Ein Übergreifen auf deutsches Gebiet erwartet man dort aber nicht. Die Stadt warnt allerdings vor Geruchsbelästigung. Die letzten Tage haben Berichte über Hitze, Trockenheit und Brände die Schlagzeilen bestimmt. Die SPD-Bundesminister haben nun einen Hitzeaktionsplan vorgelegt, inklusive Forderung an die Union. Ein Bericht von Thomas Bremser.
2: Bund, Länder, Städte und Gemeinden müssen an einem Strang ziehen beim Klimaschutz. Das ist im deutschen System aber gar nicht so einfach. Dafür müsste das Grundgesetz geändert werden. Etwa damit der Bund Dinge mitfinanzieren kann, die eigentlich in den Händen der Kommunen liegen. Mehr Hitzeschutz in Kliniken oder mehr Grün in Städten.
1: Im Osten von Ungarn ist ein polnischer Reisebus verunglückt. 12 Menschen sind dabei ums Leben gekommen. Laut

0: Im Rettungsdienst wurden außerdem 47 Menschen verletzt, 10 von ihnen schwer. Wie die Polizei mitgeteilt hat, war der Bus auf einer Autobahn etwa 140 Kilometer östlich von Budapest von der Fahrbahn abgekommen und in den Straßengraben gestürzt. Offenbar war der Fahrer am Lenkrad eingeschlafen, er wurde festgenommen. In der zweiten Fußball-Bundesliga ist der zweite Spieltag vorbei. 3 Spiele wurden am Nachmittag ausgetragen mit folgenden Ergebnissen. Dynamo Dresden gegen Darmstadt 1:0, Arminia Bielefeld, Energie Cottbus endete 3:0 und Hannover Wolfsburg 0:1. Ohne Punkte sind bisher Osnabrück und Hannover.
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2: Wolken, Sonne, Schauer und Gewitter erwarten uns heute bei Höchsttemperaturen von 28 bis 32 Grad. Über den Tag hinweg gibt's vor allem sonnige Phasen. Zum Abend hin kommen dann vom Spessart her wieder kräftige Gewitter und Schauer auf uns zu. Von morgen bis Mittwoch wechselt sich dann die Sonne mit vereinzelt Wolken ab. Und auch da kommen Schauer und Gewitter bei etwas entspannteren Temperaturen um die 25 Grad auf.
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4: Hoch die Hände, Wochenende, liebe Freunde. Schön, dass ihr da seid, da draußen, wo auch immer ihr gerade sitzt oder liegt oder steht. Wir geben uns heute äußerste Mühe, euch gut zu unterhalten. Detlef Soest ist bei mir. Der hat schon viel erlebt, kann ich euch sagen, in seinem Leben. Und es gibt ganz, ganz viele spannende Geschichten von ihm. Und mehr davon gibt's natürlich gleich hier bei uns. Vorher aber die beste Musik fürs Wochenende und dann Star Talk mit Detlef Soest.

0: wieder zurück. Und jetzt hören wir weiter rein ins große Promi-Interview. Mein heutiger Gast ist Choreograf, aber auch als Speaker auf den großen Bühnen Deutschlands unterwegs.
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0: Was tut dir morgens weh, wenn du aufstehst?
2: Meine Schulter, weil ich habe einen Teilabriss.
0: Aber die sind auch sehr groß. Also ich finde, das ist auch so, dass so eine Schulter, die so breit ist, darf auch an einer Stelle mal ein bisschen wehtun, oder?
2: Tut weh, tut wirklich weh. Und mittlerweile mein Knie. Ich habe ja zwei künstliche Hüften, ist alles okay. Mhm. Aber mein Knie tut schon weh morgens, ja, ja.
0: Aber könntest du auch nochmal künstlich machen?
2: Aber ist nicht so einfach wie Hüfte.
0: Die Hüfte, habe ich gehört, ist ja fast nur eine halbe Stunde OP und geht bis sofort durch.
2: Easy,
0: ne?
2: Und musst sofort laufen mit dem Rollator irgendwie. Also das ist wirklich, das ist easy. Du lachst so.
0: Ich finde es total toll. Ich habe gerade eben mich mit jemandem unterhalten, der hat auch eine neue Hüfte gekriegt und hat gesagt, nach einer halben Stunde war er fit und ist voll ins Training eingestiegen. Ja, ja. Und du tanzt so, wie du jetzt tanzt, mit zwei künstlichen Hüftgelenken.
2: Ja, ich kann jetzt wieder besser mich sogar bewegen, als die Hüften kaputt waren.
0: Ja, ja, klar.
2: Also das ist wirklich, das ist echt krass. Und ich meine, ich bin jetzt 56. Ja, also dass da ein bisschen Knie ist und dass da ein bisschen Schulter ist, ist jetzt vielleicht auch nicht so verwunderlich.
0: Weißt du, was hilft gegen Schulterschmerzen?
2: Waffeln
0: essen. Was steht auf deinem Schildchen drauf?
2: No excuses, nur Waffeln.
0: Du musst aber nicht, gell? Es ist auch ein Vehikel, um mir zu erzählen zum Beispiel, dass du ja sowas überhaupt nicht mehr isst.
2: Nee, das esse ich wirklich sehr, sehr selten. Mhm. Aber nicht, weil ich mich total...
0: Schon ganz geil, gell?
2: Ja, ist ein bisschen geil.
0: So Vanillesoße. Ja, die sind ein bisschen kalt.
2: Aber
0: wir
2: ist
0: haben
2: schon
0: lange gewartet.
2: Ich esse schon gerne gute Sachen. Ich esse immer mal so ein, zwei Mal im Monat Burger. Das ist schon ein bisschen geil. Finde ich schon
0: hast
2: gut.
0: Du dann so, also guckst du richtig so ein bisschen auf den Kalender und sagst, okay, einmal diesen Monat darf ich noch?
2: Ja, ich versuche das so ein bisschen im Gleichgewicht zu halten. Und meistens mache ich das, wenn meine Kinder da sind. Die sind schon so groß jetzt. Guck mal, die sind 16, 18 und 20.
0: Die sieht man gar nicht mehr jeden Tag, ne?
2: Nee, also da kannst du froh sein. Wenn Carlos hat gesagt, mein Sohn, der hat gesagt, naja, ich komme morgen dann vorbei, Papa, ich schlafe dann morgen bei dir. Da sag ich so, ich freue mich, mein Sohn, hab dich lieb. Sagt er, hab dich auch lieb. Dann legen wir auf und dann denke ich so, na mal sehen, was heute wieder ist, warum er dann doch nicht kommt.
0: Ja, aber bei uns war auch ganz schön viel, warum wir nicht gekommen sind, weißt du?
2: Das ist jetzt nicht leiden, ist eine Feststellung.
0: Ich bin ausgezogen und ich bin mit meinen Eltern so eng bis heute. Und die sind wirklich, also näher an mir dran kann man nicht sein. Und ich bin ausgezogen und ich habe mich einfach mal 6 Monate lang nicht gemeldet, glaube ich. Ich bin irgendwie zum Studieren gegangen und so. Mein Vater hat noch wirklich so mit Tränen in die Augen meine Möbel hochgetragen. Irgendwie, man hatte ja nichts, eine Kommode, 3 Bettteile und keine Ahnung, irgendwie so. Aber das zusammen aufgebaut. Meine Mutter war gar nicht mitgekommen und so. Und dann bin ich da eingezogen. Da habe ich erst mal 6 Monate lang nicht angerufen, glaube ich. Bis dann mal irgendwann meine Mutter angerufen hat, erreichte man sich ja auch gar nicht. Was er macht, kannst du dich mal melden? So, weißt du?

0: ich fand das total normal und so soll es auch sein.
1: Ja, und es ist ja auch ein normaler Abnabelungsprozess, ja, und die sollen ja auch selbstständig sein. Aber da in bestimmten Minimalmomenten falle ich da schon gerne eine Spur weit ins Selbstmitleid und sage, Mensch, guck mal, jetzt sind sie groß und...
0: Ja, nochmal Papa welche machen. Papa kann ja noch.
1: Nee, also es ist jetzt...
0: Kannst du nochmal Kinder machen?
1: Na, kann ich, aber nee. Also ich habe ja noch mein Kind, ich habe ja noch meinen Hund seit 5 Jahren, den Dansi. Das letzte Kind hat Fell.
0: Ja.
1: Und der wartet immer auf mich.
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0: Ich habe Detlef Soest bei mir im Studio. Ja, und da liebe ich es natürlich, wenn ich mal mit ihm über Sachen sprechen kann, die sich in den letzten Jahren aufgestaut haben. Ja, ich habe natürlich extrem viele Fragen mir notiert und heute werde ich sie endlich alle los. Auch ein bisschen für euch. Bis gleich.

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Hallöchen, ihr Lieben. Ach, die Arbeitswoche ist geschafft. Aber die neue Arbeitswoche liegt vor uns. Aber davon lassen wir uns jetzt nicht ablenken. Wir freuen uns jetzt erstmal, dass wir heute ein bisschen frei haben. Die meisten von uns zumindest. Und dass wir einen tollen Gast hier bei uns im Studio haben, nämlich Detlef Soest. In wenigen Minuten geht's hier weiter mit unserem Gespräch. An eurer Stelle würde ich dranbleiben. Er hat nämlich noch viel zu erzählen. Bis gleich.

0: Heutiger Gast, den kennt ihr alle schon ganz lang. Er war nämlich jahrelang Jurymitglied bei den Popstars. Also Popstars war die mega erfolgreiche Sendung. Da sind die No Angels draus hervorgegangen. Und er war derjenige, der dafür gesorgt hat, dass die dann auch gewählt wurden. Er hat richtig große Bands entdeckt. Und darüber und über vieles mehr werden wir mit ihm sprechen.
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0: Also, welche Wünsche hast du für die Zukunft?
2: Gesundheit.
0: Ja.
2: Dass meine Kids gut vorankommen als junge Erwachsene. Charlie und Carlos fangen jetzt an zu studieren.
0: Weiß man von denen, dass die deine Kinder sind? Ich habe die noch nie irgendwie so gesehen.
2: Ja, das haben wir relativ zurückhaltend gemacht immer. Also die sind jetzt keine typischen, weiß nicht, ob man es so nennt, aber Promi-Kinder, die jetzt in der Öffentlichkeit sind. Also die meisten kennt man nicht. Nur deren Umfeld weiß halt, dass es meine Kinder sind. Ja. Dass die einen guten Weg hinkriegen und dass Papa sie weiter unterstützen kann, das finde ich schon sehr wichtig. Und ansonsten kann ich wirklich sagen, klingt vielleicht blöd, aber ist mir egal, dass ich schon ein sehr erfülltes Leben habe. Wir sind doch wirklich gesegnet mit dem, was wir machen dürfen. Aber wir machen auch einen guten Job. Also darf man auch nicht vergessen. Ja, das ist jetzt nicht geschenkt.
0: Hast du noch dein Tanzstudio?
2: Ich habe das gerade größer gemacht. Ich bin gerade 2,5 Meter weitergezogen. Das vorher hatte 468 Quadratmeter. Und das jetzt hat 1000.
0: Und wer kommt da hin und lernt bei dir tanzen?
2: Och, das ist das Allergeilste. Das Allergeilste ist, dass einige noch vor ein paar Jahren dachten, okay, da kommen nur die Profis hin und dann coacht der die und so weiter und so fort, ja. Das machen wir auch, aber 80% der Leute, die zu uns kommen, wollen einfach Spaß haben. Ich sage immer, deren Feel-Good-Movie beginnt, wenn der Fahrstuhl aufgeht und die Welcomer, also die Counter-Leute, guten Tag sagen. Dann gehen sie in ihren Kurs rein. Der Tag kann so beschissen gewesen sein, wie er will. Die gehen wieder mit einem Lächeln.
0: Und man tanzt zusammen, gell, in so einer Gruppe. Das macht so einen Spaß.
2: Und zwar in echt. Was bei uns teilweise für Stimmung ist, wie die rumschreien, wenn andere vortanzen und dann motivieren die. Das ist brutal. Und das erfüllt mich richtig. Also das macht mich jeden Tag glücklich. Weil die können mal so aus diesem grauen Alltag des Lebens rausspringen, in so einen Kurzurlaub zu uns zum Tanzen kommen und einfach eine gute Zeit haben.
0: Klingt gut. Ich habe das lange nicht gemacht, aber eigentlich so mit jemandem zusammen, mit so einer Gruppe zusammen tanzen, finde ich eigentlich eine tolle Vorstellung.
2: Und wir haben Ü30-Kurse.
0: Warte, lass mich kurz nochmal nachrechnen. Ja, Ü30 wäre das Richtige
2: könnte
0: für mich.
2: Hinkommen. Ja. Dienstag 17 Uhr und Donnerstag 17.30 Uhr, das mache ich.
0: Ja, wenn, dann will ich schon bei dir natürlich
2: kommst du
0: auch
2: zu
0: landen,
2: mir.
0: Gell?
2: Kommst du vorbei, tanzen wir miteinander.
0: Okay, du vielleicht entpuppt sich ja, also außer, dass wir als Bonnie und Clyde irgendwie die Juweliere am Kudamm ausrauben.
2: Da waren
0: vielleicht.
2: Wir so mittelmäßig, glaube ich.
0: Ja, aber vielleicht schaffen wir es doch nochmal irgendwie auf dem Tanzparkett.
2: Ja, stell dir mal vor.
0: Ja, aber es ist ja nicht wirklich Parkett. Also bei euch lernt man ja keinen klassischen Tanz, sondern das ist Hip-Hop, oder?
2: Richtig, das ist Hip-Hop. Aber es macht Spaß, das bist du. Und dann so eine richtig so eine Hip-Hop-Schuhe und Hip-Hop-Hose so richtig und ein Basecap, Barbara. Basecap.
0: Okay, besorge ich alles und dann laufe ich bei dir auf am Alex. Das war so toll, Detlef, dass du bei uns warst.
2: Ist immer so schön unkompliziert, wenn wir uns sehen.
0: Ja, das muss man wirklich sagen. Aber dich muss man jetzt auch nicht unbedingt vors Mikrofon zwingen. Also das macht natürlich sehr viel Spaß, mit dir zu reden, weil da kommt natürlich auch was.
2: Das ist lieb. Vielen, vielen Dank. Aber es macht auch Spaß mit dir, weil du kannst gar nicht mal richtig begründen. Es ist so unkompliziert.
0: Es ist ein Gespräch, muss man ehrlicherweise sagen. Ich handle jetzt, also ich hake keine Fragen ab.
2: Ja, genau. Es ist keine Fragen-Bucketlist.
0: Nee. Das machen wir dann beim nächsten Mal. Ja. Heute bei uns Detlef Soest. Danke sehr.
2: Danke dir.
0: Also ich finde, der ist ein toller Mann. Und ich habe so gerne zugehört. Und der hat so einen schönen Berliner Akzent. Das hat mir richtig gut gefallen. Also ich hoffe, ihr wart auch so glücklich mit meiner heutigen Gästeauswahl wie ich. Und wenn ihr jetzt sagt, ja, waren wir. Wir möchten es sogar nochmal hören. Ja, das könnt ihr jederzeit machen. Bitte einfach in unsere App gehen oder auf unsere Webseite. Da gibt's all meine Gespräche als Podcast. Und nächste Woche, da geht's genauso toll weiter, kann ich euch jetzt schon mal versprechen. Es kommt nämlich der Schauspieler Mark Keller. Wir lieben ihn seit Cobra 11 und wir verehren ihn seit dem Bergdoktor. Ja, er wird uns erzählen, was es Neues in seinem Leben gibt und ihr seid hoffentlich dabei. Bis dann!

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1: Ich bin Stefan Schütz. In den beiden Waldbrandstädten Monschau und Hürtgenwald in NRW hat sich die Lage entspannt. Aus Hürtgenwald meldet der Kreis Düren keine offenen Flammen mehr. Im rund 20 Kilometer entfernten Monschau ist die Feuerfront im belgischen Hohenfenn zwar nah an die Eifelstadt herangerückt, mit einem Übergreifen auf deutsches Gebiet rechnet die Stadt aber nicht. Neu ist, dass in einem Teil der Gemeinde Gebhardshain im Westerwald wegen eines Feuers Bewohner ihre Häuser und Wohnungen verlassen müssen. Immer mehr Menschen aus Syrien wird in Deutschland der Status als Flüchtling aberkannt. Das hat die Bundesregierung auf Anfrage der Linken mitgeteilt. Die Zahlen sind im ersten Halbjahr deutlich gestiegen. Thomas Brockt berichtet.
2: Bei fast jedem vierten Flüchtling aus Syrien, der überprüft wurde, ist der Schutzstatus zurückgenommen oder widerrufen worden. Das passiert vor allem dann, wenn sich die Lage in der Heimat ändert. Nach dem Sturz von Machthaber Assad sind viele Geflüchtete freiwillig zurückgekehrt. Auch gibt es seitdem deutlich weniger, die in Deutschland Asyl beantragen.
1: 2 Jahre nach dem Start von Vero kennt sich beim Thema kaum jemand aus. Vero soll eigentlich die europäische Antwort auf PayPal sein, aber laut einer Verivox-Umfrage konnten nur knapp 4 von 10 Erwachsenen sagen, dass es sich dabei um einen Zahlungsdienst handelt. Fast ein Drittel der über 1000 Befragten hat noch nie davon gehört und knapp jeder Vierte kennt zwar den Namen, aber nicht die Bedeutung. Manche tippten sogar auf eine Kreditkarte aus Holz. In der 2. Fußball-Bundesliga haben 3 Mannschaften ihren ersten Saisonsieg eingefahren. Dynamo Dresden setzte sich mit 1:0 gegen Darmstadt durch. Arminia Bielefeld gewann 3:0 gegen Cottbus. Wolfsburg gewann in Hannover 1:0. Und bei der Leichtathletik-EM in Birmingham gewann Amanal Petros Gold im Marathon.
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1: Jetzt bis zum Abend ein Mix aus Sonne und Wolken. Besonders südlich des Mains entstehen dann jetzt gegen Abend häufiger Schauer und auch Gewitter. Unwetterartig können die auch mal ausfallen. Am Abend und in der Nacht sind dann vielerorts Schauer und auch Gewitter unterwegs bei 18 bis 15 Grad in der Nacht. Morgen wechseln sich im Bögen Wind, Wolken und Sonne ab. Dazu erwartet uns bis zur Mittagszeit ein paar Schauer, teilweise auch ein schwaches Gewitter. Dahinter zeigt sich dann am Nachmittag häufiger die Sonne. Die Temperaturen deutlich kühler, morgen bis 23 Grad. Am Dienstag wechseln sich Wolken mit etwas Regen und etwas Sonne ab. Am Mittwoch scheint dann besonders südlich des Mains die Sonne. Es wird wieder wärmer. Donnerstag gibt es dann erneut Schauer und Gewitter mit einer Abkühlung.
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1: Aktuell für euch keine größeren Verkehrsstörungen beim Blick auf die Straßen, wo ihr steckt. Gute Fahrt.
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1: Und mit euren Lieblingssongs. Die Top 30 stehen an. Wir blicken zurück auf die letzte Woche. Da war das hier die 3, Summer Chair mit Kilimanjaro. Ein Platz darüber auf der 2. Der Sommerhit des Jahres. Shakira und Burner Boy mit Die Die. Und ganz oben in den Charts letzte Woche. Kitsch Creek, Blumengarten, gut genug. Letzte Woche die 1. Wo sie diese Woche stehen, erfahren wir.
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1: Starten jetzt aber mit Alok, Alan Walker und Kiddo. Headlights diese Woche die 30.

0: Harry Styles und American Girls. Diese Woche die 29 in den Gong Top 30 und von einem unglaublich tollen Sänger hin zu einem anderen. Von dem muss man ehrlicherweise sagen, wir auch schon jetzt länger nichts mehr gehört haben. Your Beautiful war der ganz große Durchbruch für ihn. Damals, als er als Soldat nicht mehr gearbeitet hat, sondern Sänger werden wollte. James Blunt, er hat was Neues. Tastes Like Summer. Eine Nummer, die er geschrieben hat, aber wie?
1: Wenn Künstler einen Sommerhit schreiben, denken sie meist an Palmen und Strände. Ich schreibe Tastes Like Summer nicht etwa entspannt auf eine Yacht vor Ibiza, sondern gefangen in einem eiskalten Studio in London, wo ich verzweifelt von einer schönen Braune träumt.
0: Hab das verstanden? Ich finde es ja cool, dass er es auf Deutsch gemacht hat. Also klar, man könnte es entspannt auf einer Yacht schreiben, aber er war im eiskalten Studio und ist nicht braun geworden dabei. Macht ja aber nichts. Aber wie schmeckt denn jetzt so ein James Blunt Sommer?
1: Wenn der Sommer tatsächlich nach James Blunt schmecken würde, dann reden wir von Sonnencreme mit lichtzufachter 50 und einem Ibiza-Cocktail.
0: Ich liebe diesen Humor. Schön. Ich habe tatsächlich einen guten Freund aus Irland, der mir mal erklärt hat, wir Iren haben das Problem, dass wir selbst bei Regenwetter, dass wir selbst bei grauem Himmel und Regenwetter Lichtschutzfaktor 50 brauchen, weil selbst dann bekommen wir einen Sonnenbrand. So hat er mir das damals erklärt. Ja, wie das bei den Engländern ist, weiß ich natürlich nicht. Wir können uns aber zumindest jetzt mal die neue Single anhören. Hier ist die neue Nummer von James Blunt, Taste Like Summer.
1: Hey Deutschland, hier ist James Blunt. Und ihr hört meine neue Single Tastes Like Summer auf eurem Lieblingsradiosender.

0: James Blunt und Tastes Like Summer. And that's dangerous. Neu auf dem Gong-Hitradar.
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0: Der von Shabusi kommt diese Woche. A Bar Song, Tipsy wieder mit dabei diese Woche auf Platz 28.

The Second Voice und Let Me Be. Diese Woche auf Platz 27, war letzte Woche noch die 30. Robin Schulz hat eine neue Single und die Nummer, die gab es tatsächlich schon mal. Bullet, ein Hit von Watermat im Jahr 2014, war damals weltweit absoluter Clubknaller. Ich habe mir jetzt extra dazu entschlossen, euch das jetzt nicht anzuspielen, weil ihr hört es eh gleich. Also ihr werdet gleich jetzt dann sagen so, die Nummer. So, und da gibt es eben jetzt eine neue Version. Robin Schulz mit Watermat, Take It Slow, Bullet, neu auf dem Gong.

0: Robin Schulz, Waterman, Take It Slow, Bullet, neu auf dem Gong Hitradar. Gleich geht's mit der 26 weiter. Er hat jetzt auch in San Remo gespielt am Wochenende. Topic mit Becky Cheese, Sorry Papi, gleich die 26, die 17 der letzten Woche.
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Gentleman Wildfire, 19.11. Posthalle. Gentleman wird da sein. Vor der Posthalle hat Lucas Graham schon mal gespielt, und zwar auf der Radiogong-Stadtfestbühne. Lang, lang, lang ist es her. Leider muss man fast sagen. Also schreit eigentlich fast mal wieder nach einem Update. Mal gucken, was geht. Fakt ist, von ihm gibt es zumindest schon mal musikalischen Update. Good Times, die neue Single von ihm.

0: 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Neue Single Lucas Graham, Good Times, neu auf dem Gong Hitradar und so beschwingt und spaßig vielleicht nächste Woche ja schon mit in den Charts. Liegt an euch, eure Online-Votes, radiogong.com, könnt gerne eure Tipps und eure Votes abgeben.
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0: Ein Re-Entry, wieder mit dabei, Michael Schulte und 5 AM.

DJ Gocha, die 23 diese Woche mit Michiko, war letzte Woche ebenfalls die 23. Von SDP kommt was Neues, auch die waren am Wochenende, ist dann nicht immer auf der Bühne und haben eine neue Single dabei gehabt. The Capital Dance Orchestra war ebenfalls mit am Start. Endlich richtige Musik. Das ist schon mal eine Ansage, ob es da auch wirklich dann hält, was es verspricht. Hören wir uns an.

0: Onkel Dieter hat doch eine Werkstatt. Verstanden? Also ich finde die Nummer mega gut, erinnert mich volle Kanne, aber irgendwie auch so ein bisschen an die Ärzte und Junge. So von der Aussage her, von wegen tätowiert und deine Jeans schon wieder, Löcher in der Hose. Weltklasse. SDP mit The Capital Dance Orchestra und endlich richtige Musik. Ja, das werden sich auch alle Freunde der Tanzinsel denken. Da geht's jetzt dann los.
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David Guetta, Analog Stick Ficke, Run Run River, diese Woche Platz 21. Wir bleiben beim Dance und gehen zu James Hype. Von ihm kommt ebenfalls was Neues. Serotonin gibt's jetzt zu hören. Neu auf dem Gong-Hitradar.

Serotonin, James Hype, neu auf dem Gong, Hitradar. Und jetzt, wir fahren jetzt mal runter. Wir werden es mal ruhiger. Wir schauen nämlich zurück in die Gong Top 30 im letzten Jahr 2025. Heute vor einem Jahr war diese Nummer nicht nur in dieser Nummer, nicht nur in dieser Woche, muss man dazu sagen, sondern gefühlt das ganze Jahr über auf Platz 1 der Charts. Hier ist Alex Warren und Ordinary, heute vor einem Jahr ganz oben in der einzigen Chartliste der Region. 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

Ordinary, heute vor einem Jahr Platz 1 in den Gong Top 30. Auch schon wieder ein Jahr her. Bevor wir jetzt aber gleich in die rüberschalten zu den Nachrichten, haben wir noch eine Nummer. Und zwar ist es die neue von Bernie Blanco mit Selena Gomez und Becky G. Te Olvido Lala. Lalala. Hören wir uns noch an. Dann die News um 7 und dann hören wir uns wieder. Damit den Plätzen.

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1: Ich bin Stefan Schöns. Kaum kommt Entwarnung aus den großen Waldbrandgebieten Hürtgenwald und Monschau in NRW, flammt es an anderer Stelle gefährlich auf. Wegen eines Waldbrands ist ein Teil der Gemeinde Gebhardshain im Westerwald evakuiert worden. Bewohnerinnen und Bewohner wurden aufgefordert, ihre Wohnungen und Häuser sofort zu verlassen. Neben Feuerwehrleuten sind auch Landwirte mit Wasserfässern angerückt und ein Löschhubschrauber kommt zum Einsatz. Am Flughafen Catania auf Sizilien läuft nach dem Ätna-Ausbruch wieder fast alles normal. Die meisten Flüge starten und landen wie geplant. Nur einige Verbindungen nach Deutschland, etwa nach Frankfurt oder München, wurden heute noch gestrichen. Der Betreiber hatte den Betrieb gestern Nachmittag wieder hochgefahren, nachdem die Warnstufe für die vulkanischen Aktivitäten von Rot auf Orange runtergesetzt worden war. Auf Sylt geht heute das Punk-Protestcamp zu Ende. Rund 4 Wochen lang haben Punks aus ganz Deutschland auf der Festwiese in Tinnum gezeltet. Sie protestierten dort unter anderem gegen den Kapitalismus, so der Veranstalter. Bekannt geworden ist die Aktion im Sommer 2022, als mit dem 9-Euro-Ticket viele Punks aus ganz Deutschland nach Sylt gereist waren,

0: und damit bundesweit für Schlagzeilen sorgten. In der zweiten Fußball-Bundesliga hat Dresden gegen Darmstadt 1:0 gewonnen. Aufstiegsfavorit Wolfsburg gewann in Hannover mit 1:0. Bielefeld siegte mit 3:0 gegen Cottbus. Und Thomas Bremser berichtet über die Marathon-Goldmedaille bei der EM in Birmingham durch Amanal Petros.
1: Kurz vor dem Ziel schnappt sich Petros eine Deutschlandfahne aus dem Publikum und läuft damit über die Ziellinie. Völlig verdient gewinnt der Mann von Hannover 96 den anspruchsvollen Marathon und sorgt für die 17. deutsche Medaille bei dieser EM. Petros wurde in Eritrea geboren, flüchtete schon als Kind mit seiner Familie und landete als Jugendlicher in Bielefeld.
2: Soweit unsere News. Könnt ihr nochmal nachlesen im Netz, radiogong.com oder in der Gong-App.
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2: Heute jetzt im Lauf des Abends, ja, da haben wir dann doch vor allem südlich des Mainz mal Schauer und Gewitter, zum Teil auch mal heftiger. Und auch sonst dann im Laufe der Nacht vielerorts sind Schauer und Gewitter unterwegs. 18 bis 15 Grad die Tiefstwerte. Morgen wechseln sich im Bögen West- und Nordwestwind, Wolken und Sonne ab. Dazu erwarten uns bis zur Mittagszeit ein paar Schauer, teilweise auch schwache Gewitter. Dahinter zeigt sich am Nachmittag dann häufiger die Sonne. 23 Grad die Höchstwerte morgen. Am Dienstag wechseln sich Wolken mit Regen und etwas Sonne ab. Am Mittwoch dann besonders südlich des Mainz Sonne. Es wird wieder wärmer. Donnerstag gibt es dann aber erneut Schauer und Gewitter mit eine Abkühlung.
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2: Hallo Autofahrer, aktuell keine größeren Verkehrsstörungen. Wo ihr steckt, soweit eine gute Fahrt.
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2: Und euren Lieblingssongs. Die Plätze 20 bis 11, die gibt's jetzt. Wir blicken aber nochmal zurück auf die letzte Woche.
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2: Das war die 3 Summer Chair mit Kilimanjaro. Ein Platz darüber. Auf der 2 Shakira, Burna Boy, Die Die. Und ganz oben letzte Woche in den Gong Top 30. Kilch Creek, Blumengarten, Shireen David und Gut Genug. Sind gespannt, wie es diese Woche ausschaut, ganz oben.
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2: Aber jetzt erstmal die 22. The Bowser und Magnetic.

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Mark Forster, ein Lied, die 19 diese Woche, war letzte Woche noch auf der 15 zu finden. Hat also, ja, etwas eingebüßt, wenn man so möchte. Wir kommen jetzt zu einem Künstler, wir haben ihn auch schon mal präsentieren dürfen im Rahmen einer Gong-Club-Tour, Iggy Kelly. Ja, er ist so gesehen ja, er ist ja sowieso so ein Global-Chat-Setter. Also, naja, wobei, das war falsch formuliert. Also, was der mit sagen will, ist, er ist so Multikulti, das könnte man sagen. Oder? Mehrsprachig in Belgien aufgewachsen, später dann nach Deutschland gezogen, hat dann erst schon so, ja, also eigentlich, sagen wir es mal so, die Leidenschaft für Musik, die hat er schon früh entdeckt, aber so den ersten öffentlichen Startschuss als Musiker hat er dann 2017 erlebt bei The Voice Kids. Da hat er dann zum allerersten Mal sein breites Publikum mit der Stimme begeistert. Jetzt hat er natürlich schon unwahrscheinlich viele Fans, schreibt seine eigenen Songs, ist dieses Jahr zum allerersten Mal mit einer Headliner-Tour unterwegs. Das ist also auch der Beginn eines ganz neuen Kapitels. Und eine neue Single hat er auch für uns. Miracle. Hier ist Iggy Kelly.

0: Iggy Kelly, Miracle. Ganz neues Single, neu auf dem Gong-Hitradar.
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0: Der in dieser Woche von der 19. der letzten Woche kommt. Ugel, Solto, Jamaikan, Bam Bam.

Bocelli, David Guetta, Megan Thee Stallion, AJ. DNA, das ist der offizielle World Cup Anthem gewesen, unter anderem ja auch geschrieben von Fastboy. Tolles Songwriting ist, also Songwriting ist was ganz Besonderes, vor allem wenn es dann einfach auch noch so unglaublich berührt. Und zwei Bands, die das schon unglaublich gut gemacht haben in den letzten Jahren und dafür ja echt ein Händchen haben, sind die Toten Hosen auf der einen Seite und Materia auf der anderen. Und die beiden kennen sie auch schon länger. Materia meine ich auch schon die ein oder andere Sache geschrieben für die Hosen oder mitgeschrieben zumindest. Und jetzt ist es ja so, dass die Toten Hosen gesagt haben, wir hören auf. So, über 4 Jahrzehnte erfolgreichste deutsche Rockband oder neben anderen natürlich. Jetzt eben das Album Trink aus, wir müssen gehen. Dazu gibt es noch das Bonus-Album mit Alles muss raus. Und auf dieses Bonus-Album hat es eine Nummer geschafft, von denen die Toten Hosen selbst sagen, es ist die wohl beste und schönste Nummer, die Materia je geschrieben hat. Kann ich so unterschreiben. Und deswegen haben die beiden nämlich Welt der Wunder auch nochmal gemeinsam aufgenommen. Die Toten Hosen und Materia mit Welt der Wunder.

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0: Die Toten Hosen mit Materia und Welt der Wunder neu auf dem Gong Hitradar. Gleich geht's weiter mit der 16 Teddy Swims und Mr. Know It All.
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1: BTS und Swim, Musik aus Südkorea. Die Jungs, die ja den K-Pop so richtig groß gemacht haben. Wenn er nicht eh schon groß war davor, muss man sagen. Und wir gehen von Südkorea und Platz 15 jetzt ab nach Südamerika zu Becky Chi. Becky Chi, eine Künstlerin ohne Grenzen, ohne Kompromisse. Eine Frau, die mühelos wechselnd zwischen fließendem Spanisch und

Englisch und dazu, ja, so eine unglaubliche Mischung halt schafft. Becky G hat jetzt ein neues Album bei Racha Bendita und von dem Album hören wir uns jetzt gleich mal eine Nummer an, um uns da mal schön einzunorden, in welche Richtung das geht. Hier ist Chu.

0: Becky G und Chula neu auf dem Gong Hit Radar.
1: Platz 14.
0: Sie haben den Festplatz, wollte ich jetzt gerade sagen. Das würde natürlich jetzt in gewisser Weise auch stimmen. Allerdings ist jetzt der Residenzplatz jetzt nur ganz selten mal ein Festplatz. In dem Fall war es aber einer. Als Versboy da letzte Woche Samstag auf der Bühne standen und richtig Alarm gemacht haben. Jetzt sind sie mit ihrer neuen Single Beautiful Life zu finden auf Platz 14 der Gong Top 30, kommend von Platz 9.

Self-Aware von Tempo City bei eurem Sender mit Heimvorteil. Kennt ihr noch, Gottes Willen, gar nicht gewusst, dass es die wirklich noch gibt, aber kennt ihr noch die Jungs von Marquez? Das ist jetzt tatsächlich schon etwas länger her, dass wir von denen gehört haben. Aber wir können ja nochmal, wenn ihr jetzt so keine Ahnung mehr habt, dann machen wir es doch mal so. Dann hören wir jetzt da hier nochmal rein. Das hier war Marquez.

Und sie sind tatsächlich zurück mit einem, mit einem neuen Album. Marques Raikuiba ist jetzt mit dabei. Cafecito heißt die neue Nummer, die wir uns jetzt mal anhören können.

0: Marquez sich und ihrem Stil treu geblieben und hoffentlich holen sie jetzt dann auch alle Fans wieder ab mit dem neuen Album. Neu auf dem Gong-Hitradar, Cafecito, gleich gibt's die 12, Flow und Leak It.
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Luciano ist das mit Jessica und Kimmel Love. Die 11 diese Woche bei eurem Sender mit Heimvorteil. Die Gong Top 30. Und wenn es schon ums Thema Liebe geht, dann gehen wir von Kimmel Love mal zu Love Sensation.

Nummer, ich habe sie letzte Woche auch schon mal vorgestellt. Ich finde sie sensationell und deswegen hört es euch an. Habt Spaß. Ich finde es richtig cool. Madonna und Kylie Minogue neu auf dem Gong-Hitter da.

Na, habe ich zu viel versprochen? Ich finde nicht. Ich finde es sensationell. Also, dass da zwei der, ja, man kann es ja sagen, es ist der coolsten Sängerin so generell, zusammen hier jetzt Musik machen. Ich feier's. Ich habe mir jetzt gerade gedacht, wir schauen jetzt ja nochmal zurück. Also, soll ich nochmal kurz, ich sage nochmal, wer es war, ne? Das war aber eigentlich doch selbstredend. Madonna und Kylie Minogue natürlich. Was wollte ich sagen? Kurzer Hänger. Ah, jetzt, genau. Wir schauen jetzt nochmal in die Gong Top 30. Und zwar heute vor 4 Jahren. Also 2022. Und wir haben gerade eben schon Luciano gehört mit der neuen Single, mit Gimme Love. Und ich habe mir gedacht, ey, da schau her. Heute vor 4 Jahren war er ja schon mal auf Platz 1 der Gong Top 30. Damals mit der Nummer hier. Beautiful Girl. Danach gibt's die News um 8 und dann hören wir uns wieder. Plätze 10 bis 1.

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1: Ich bin Stefan Schütz. Angesichts niedriger Flusspegel, Waldbrände und Trockenheit hat die SPD das Thema Wasser für sich entdeckt. Fraktionsvize Limbacher sagte der Rheinischen Post, es müssten mehr Wasserentsalzungsanlagen an den Küsten geprüft werden. Das Wasser müsse dann auch in besonders trockene Regionen transportiert werden können. Zudem müsste Wasser besser gespeichert und die Grundwasserneubildung gefördert werden. Wasser benötigt dringend auch der Westerwald. Dort kommt ein Waldbrand der Ortschaft Gebhardsheim gefährlich nahe. So nahe, dass ca. 20 Familien ihre Häuser und Wohnungen verlassen mussten. Die Einsatzkräfte der Feuerwehr konzentrieren sich darauf, die angrenzende Westerwaldschule sowie die umliegende Bebauung zu schützen. Rund 250 Einsatzkräfte kämpfen gegen die Flammen. Auch Landwirte unterstützen die Löscharbeiten mit Wasserfässern und es kommt ein Hubschrauber zum Einsatz. Die SPD-geführten Ministerien sind für mehr Schutz vor Hitze, Niedrigwasser und weiteren Folgen des Klimawandels. Hier sei der gesamte Staat gefordert, heißt es in einem Papier, über das Thomas Bremser berichtet.
2: Bund, Länder, Städte und Gemeinden müssen an einem Strang ziehen beim Klimaschutz. Das ist im deutschen System aber gar nicht so einfach. Dafür müsste das Grundgesetz geändert werden. Etwa damit der Bund Dinge mitfinanzieren kann, die eigentlich in den Händen der Kommunen liegen. Mehr Hitzeschutz in Kliniken oder mehr Grün in Städten.
1: Pascal Wehrlein ist zum zweiten Mal Formel-E-Weltmeister. Der 31-jährige Porsche-Pilot sicherte sich in London den Titel. Bei der Leichtathletik-EM in Birmingham hatte zuvor Amanal Petros Gold im Marathon für Deutschland geholt und noch drei Ergebnisse aus der zweiten Fußball-Bundesliga: Dresden-Darmstadt 1:0, Bielefeld-Cottbus 3:0 und Hannover-Wolfsburg 0:1.
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3: Also, wo fangen wir denn da jetzt an? Beim Blick aufs Wetter. Es ist so südlich des Mains, dann doch so ein Regengebiet, ein Gewitter, eine Gewitterfront unterwegs. Der Norden bekommt aktuell zumindest beim Blick aufs Regenradar nichts ab. Das heißt aber nichts. Es ist auch jetzt im Laufe des Abends und der Nacht vielerorts mit Schauer und Gewitter zu rechnen. 18 bis 15 Grad. Morgen wechseln sich im Bögen Westwind die Wolken und Sonne ab. Dazu ab der oder

0: Bis zur Mittagszeit. Ein paar Schauer, teilweise auch mal ein schwaches Gewitter. Dahinter zeigt sich dann am Nachmittag immer häufiger die Sonne. 20 bis 23 Grad die Höchstwerte. Am Dienstag wechseln sich Wolken mit Regen und etwas Sonne ab. Am Mittwoch scheint dann besonders südlich des Mainz die Sonne. Es wird wieder wärmer. Donnerstag gibt es erneut Schauer und Gewitter mit einer Abkühlung.
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0: Aktueller Blick zum Verkehr. Wir haben aktuell keine größeren Verkehrsstörungen, also in diesem Fall, egal wo ihr steckt, Vorsicht bitte. Eine Meldung, wobei wir geben es mal durch. Die A3 Würzburg-Nürnberg zwischen Kitzingen, Schwarzau und Wiesentheid, hier sind Personen auf der Fahrbahn, also hier auf alle Fälle Vorsicht machen. Gute Fahrt.
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0: Und mit den 10 besten Songs der Region. Die Top 10, wir sind angekommen. Wir gucken mal zurück auf letzte Woche. Das war die 3 Summer Chair mit Billa Joe und Kilimanjaro. Ein Platz darüber. Shakira, Burner Boy, Die Die. Auf Platz 2. Und ganz oben. Kitsch Creek, Blumengarten, Shirin David, gut genug. Letzte Woche die 1 der Gong Top 30.
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0: Da geht es jetzt in dieser Woche weiter mit einem Re-Entry. Wieder mit dabei Olivia Rodrigo, Drop That.

Auch das ganze frische Musik auf der 9 diese Woche war die 20 der letzten Sierra Amen und Nicholas Wilson und Rhythm bei Radio Gong. So, Chuchu und Raf Camora haben sich jetzt zusammengetan zu einer Nummer, die sich, ja, ich würde mal sagen, musikalisch etwas mit dem Thema Freundeskreis befasst. Also da findet man doch schon die ein oder andere deutliche Anlehnung textlicher Natur an den ein oder anderen Hit von Max Herre und Kollegen. Wir hören es uns mal an, Chuchu, Raf Camora und Komm näher.

0: Juju, Raff Camora und Komm näher. Neu auf dem Gong-Hitradar.
1: Platz 8.
0: Das ist die 24 der letzten Woche, also ein richtig ordentlicher Satz nach oben. Bebe Rexha und New Religion.

Ariana Grande und Hate That I Made You Love Me, Platz 7 der Gong Top 30, letzte Woche noch die 13. Mit Karol G und Bruno Mars treffen zwei unglaublich erfolgreiche Musiker aufeinander. Beide mehrfach Grammy ausgezeichnet, beide weltweit unglaublich erfolgreich und jetzt eben mit einer gemeinsamen Nummer. Karol G, Bruno Mars, neu auf dem Gong-Hitradar mit Still.

0: ist es nicht schön. Normal ist doch immer erst so November die Zeit für die großen Balladen. Also wenn man das jetzt schon im August droppt, möchte ich nicht wissen, was da noch im November auf uns zukommt. Karol G und Bruno Mars mit Still. Neu auf dem Gong-Hitradar.
1: Platz 6.
0: Das ist die 5 der letzten Woche. Die Mädels von Cat's Eye und Animal.

0: Oh, das war natürlich das andere Highlight, dass wir letzte Woche am Freitag hatten. 16.000 Menschen vor der Residenz bei Roy Bianco. Diese Woche Platz 5 der Gong Top 30 war letzte Woche auf Platz 6 zu finden.
1: Platz 4.
0: Für mich der Sommerhit des Jahres, aber gut, ihr wart da anderer Meinung. Habt Shakira dazu gewählt? Puh. Nein, alles cool. Aber ich bin halt, wie viele andere auch, ganz großer Fan von Ugel und Ultranate, Moving to the Sun. Das Interessante daran ist, das Ganze war in der Ursprungsversion tatsächlich ein KI-Song. So, was hat Ugel jetzt gemacht? Er fand diesen KI-Song so toll, dass er gesagt hat, naja, so machen wir es nicht. Hat das Ding nachproduziert und Ultranate die Vocals dann auch tatsächlich eingesungen. Also so gesehen, so kann es mit KI-Musik auch laufen, dass man sagt, ja, die Idee ist cool, aber bitte, wenn da ein Mensch dahinter steht, ist es vielleicht doch noch ein bisschen cooler. Moving to the Sun, 11 Wochen jetzt am Stück in den Gong Top 30 und diese Woche auf Platz 4.

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0: Cottage Creek Blumengarten Shirin David. Diese Woche nur noch die 3 der Gong Top 30. Also 2 Plätze verloren. Ging's runter. Das heißt natürlich
1: Platz 2.
0: Da hat sich was getan und da finden wir jetzt die 3 der letzten Woche. Diese Woche auf der 2. Summer Jam und Kilimanjaro.

0: Kilimanjaro, diese Woche Platz 2, Summer Jam und Billa Joe.
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0: Heißt also, dass der Sommerhit des Jahres diese Woche auch auf Platz 1 der Gong Top 30 steht. Shakira, Burner Boy, Die Die, Platz 1 in den Gong Top 30. Heute am 16. August.

Shakira, Dai Dai, Burna Boy, Platz 1 der Gong, Top 30, wo wir jetzt mit Crazy Abrams weitermachen. Und Look at My Life, neu auf dem Gong-Hitradar.

Die Joe, DJ hätte ich jetzt fast, DJ August, das stimmt nicht. Joe und End of Beginning. Passt auch wunderbar zu dem, was ich jetzt sagen will, denn ich gehe nach Hause jetzt. Einen schönen Sonntagabend noch, bleibt gesund, seid lieb, sondern der Tobi ist raus. Morgen hören wir uns wieder. Bis dahin, genießt das Restwochenende. Danke fürs Zuhören. Bis morgen. Ciao.

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1: Ich bin Stefan Schönz. Wegen eines Waldbrands ist ein Teil der Gemeinde Gebhardshain in Rheinland-Pfalz evakuiert worden. Das Feuer hatte sich bis auf rund 20 Meter an die ersten Häuser ausgebreitet, sagte eine Sprecherin. Inzwischen sei die Gefahr zunächst einmal gebannt. Gute Nachrichten gibt es auch aus NRW. Der größte Waldbrand in der Geschichte des Landes im Hürtgenwald ist nun unter Kontrolle. Auch in Monschau an der belgischen Grenze hat die Feuerwehr ihren Einsatz zurückgefahren. Die neue Kanzleramtschefin Wagen will die Geheimdienstreform schnell voranbringen. Der Bild am Sonntag hat die CDU-Politikerin gesagt, durch die neuen Befugnisse der Geheimdienste werde es mehr Sicherheit im Land geben. Die Reform sieht unter anderem vor, dass der Verfassungsschutz und der Bundesnachrichtendienst künftig mehr Daten sammeln und automatisiert auswerten dürfen. Die Opposition ist alarmiert, die Linke zum Beispiel spricht von einer neuen Geheimpolizei. Immer mehr Menschen aus Syrien wird in Deutschland der Status als Flüchtling aberkannt. Das hat die Bundesregierung auf Anfrage der Linken mitgeteilt. Die Zahlen sind im ersten Halbjahr deutlich gestiegen. Thomas Brockt berichtet.
2: Bei fast jedem vierten Flüchtling aus Syrien, der überprüft wurde, ist der Schutzstatus zurückgenommen oder widerrufen worden. Das passiert vor allem dann, wenn sich die Lage in der Heimat ändert. Nach dem Sturz von Machthaber Assad sind viele Geflüchtete freiwillig zurückgekehrt. Auch gibt es seitdem deutlich weniger, die in Deutschland Asyl beantragen.
1: Isabel Gose hat bei der Schwimm-EM in Paris Silber über 400 Meter Freistil gewonnen. Dritte wurde ihre Teamkollegin Maja Werner. Bei den Männern gewann Lukas Mertens Bronze über 400 Meter Freistil. Sein Teamkollege Oliver Klemet belegte Platz 5. Und ein großer Fußballer hat sein Karriereende angekündigt. Dies sei vermutlich sein letztes Jahr, sagte der Portugiese Cristiano Ronaldo.
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3: Heute Abend und in der kommenden Nacht sind vielerorts Schauer und Gewitter unterwegs. Die Temperaturen 18 bis 15 Grad, damit verbunden Temperaturen, die zurückgehen. Morgen nämlich wechseln sich im Bögen Westwind Wolken und Sonne ab und dazu Temperaturen von 20 bis 23 Grad. Bis zum Mittag auch mit ein paar Schauern und teilweise auch schwachen Gewittern.
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1: Justin Hamm. Angesichts niedriger Flusspegel, Waldbrände und Trockenheit hat die SPD das Thema Wasser für sich entdeckt. Fraktionsvize Limbacher sagte der Rheinischen Post, es müssten Meerwasserentsalzungsanlagen an den Küsten geprüft werden. Das Wasser müsse dann auch in besonders trockene Regionen transportiert werden. Zudem müsste Wasser besser gespeichert und die Grundwasserneubildung gefördert werden. Und es gibt gute Nachrichten von der Waldbrandfront. Im Westerwald in Rheinland-Pfalz bedroht das Feuer keine Wohnhäuser mehr. Die Evakuierung ist aufgehoben worden. Rund 300 Einsatzkräfte haben dort gegen die Flammen gekämpft. Auch aus NRW gibt es Entspannung. Der größte Waldbrand in der Landesgeschichte im Hürtgenwald ist jetzt unter Kontrolle. Und in Monschau, direkt an der belgischen Grenze, hat die Feuerwehr ihren Einsatz ebenfalls zurückgefahren. Wer in Ostdeutschland wohnt, zahlt für Energie deutlich mehr als in Westdeutschland. Laut des Vergleichsportals Verivox zahlen ostdeutsche Haushalte kaufkraftbereinigt für Wärme, Strom und Kraftstoffe rund 2.970 Euro. Und das sind 16% mehr als in den alten Bundesländern, wo sich die Kosten im Schnitt auf 2.550 Euro belaufen. Die größten Unterschiede gibt's bei den Heiz- und Tankkosten. Isabel Gose hat bei der Schwimm-EM in Paris Silber über 400 Meter Freistil gewonnen. Lukas Mertens holt über die gleiche Distanz Bronze. Und Thomas Bremser berichtet über die Marathon-Goldmedaille bei der EM in Birmingham durch Amanal Petros.
2: Kurz vor dem Ziel schnappt sich Petros eine Deutschlandfahne aus dem Publikum und läuft damit über die Ziellinie. Völlig verdient gewinnt der Mann von Hannover 96 den anspruchsvollen Marathon und sorgt für die 17. deutsche Medaille bei dieser EM. Petros wurde in Eritrea geboren, flüchtete schon als Kind mit seiner Familie und landete als Jugendlicher in Bielefeld.
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3: Heute Abend und in der kommenden Nacht sind vielerorts Schauer und Gewitter unterwegs. Die Temperaturen 18 bis 15 Grad, damit verbunden Temperaturen, die zurückgehen. Morgen nämlich wechseln sich im Bögen Westwind Wolken und Sonne ab und dazu Temperaturen von 20 bis 23 Grad. Bis zum Mittag auch mit ein paar Schauern und teilweise auch schwachen Gewittern.
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1: Justin Hamm. Die belgischen Behörden haben zur Bekämpfung des größten Waldbrandes in der Geschichte unseres Nachbarlandes Einsatzkräfte aus Deutschland angefordert. Die Helfer sind auch schon unterwegs. Mehr als 2700 Hektar stehen in Flammen. Nun haben die Behörden eine Evakuierung in Teilen der nordrhein-westfälischen Stadt Monschau angeordnet. Notunterkünfte waren bereits vorbereitet worden. Die Lage vor Ort bleibt dynamisch. BSW-Chefin Wagenknecht fordert AfD-Politiker Höcke erneut zu einem öffentlichen Gespräch auf. Sie will über Gemeinsamkeiten und Unterschiede beider Parteien und einen überparteilichen Ministerpräsidenten sprechen, auch für Sachsen-Anhalt. Dort will die AfD nämlich bei der Wahl in 3 Wochen mit Umfragewerten über 40% die absolute Mehrheit holen. Das BSW kämpft um den Einzug in den Landtag. Die neue Kanzleramtschefin Warken will die Geheimdienstreform schnell voranbringen. Der Bild am Sonntag hat die CDU-Politikerin gesagt, durch die neuen Befugnisse der Geheimdienste werde es mehr Sicherheit im Land geben. Die Reform sieht unter anderem vor, dass der Verfassungsschutz und der Bundesnachrichtendienst künftig mehr Daten sammeln und auch automatisiert auswerten dürfen. Die Opposition ist alarmiert, die Linke zum Beispiel spricht von einer neuen Geheimpolizei. Die gemischte deutsche Sprintstaffel hat sich bei der EM in Birmingham die Silbermedaille gesichert. Nach jeweils 100 Metern mussten sich Kevin Kranz, Rebecca Haase, Heiko Gussmann und Gina Lückenkämper nur Großbritannien geschlagen geben. Goldene Momente gab es zum Abschluss auch für Team Deutschland. Frederik Ruppert wurde Europameister über 3000 Meter Hindernis und Amanal Petros holte Marathongold.
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2: Heute Abend und in der kommenden Nacht sind vielerorts Schauer und Gewitter unterwegs. Die Temperaturen 18 bis 15 Grad, damit verbunden Temperaturen, die zurückgehen. Morgen nämlich wechseln sich im Bögen Westwind Wolken und Sonne ab und dazu Temperaturen von 20 bis 23 Grad. Bis zum Mittag auch mit ein paar Schauern und teilweise auch schwachen Gewittern.
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1: Ich bin Justin Hamm. Grünen-Chef Banaschak fordert von der CDU nach den Ostlandtagswahlen Gesprächsbereitschaft auch mit der Linkspartei.

0: über eine mögliche Regierung ohne die AfD. Im ZDF sagte er:
1: In einer Situation, in der man befürchten muss, dass am Ende Antidemokraten und Verfassungsfeinde Einfluss auf die Politik bekommen, müssen Demokraten miteinander gesprächsfähig sein. Das erwarte ich von der Linken, das erwarte ich von der SPD und das erwarte ich auch von der Union.
0: Bei der CDU gibt es seit 2018 einen generellen Unvereinbarkeitsbeschluss zur Zusammenarbeit mit Linken und AfD. Nun also doch, Teile der Stadt Monschau in NRW müssen wegen eines großen Waldbrandes evakuiert werden. Die Behörden ordneten die Maßnahmen nun an. Bewohner zweier Straßenzüge müssen ihre Häuser verlassen. Der Waldbrand war in Belgien ausgebrochen und erstreckt sich mittlerweile auf über 2700 Hektar, so groß wie der Flughafen Leipzig-Halle. Belgien hat mittlerweile auch Unterstützung aus Deutschland angefordert. Immer mehr Menschen aus Syrien wird in Deutschland der Status als Flüchtling aberkannt. Die Zahlen sind im ersten Halbjahr deutlich gestiegen. Bei fast jedem vierten aus Syrien geflüchteten Mensch, der überprüft wurde, ist der Schutzstatus zurückgenommen oder widerrufen worden. Das passiert vor allem dann, wenn sich die Lage in der Heimat ändert. Nach dem Sturz von Machthaber Assad sind viele Geflüchtete freiwillig zurückgekehrt. Auch gibt es seitdem deutlich weniger, die in Deutschland Asyl beantragen. Noch eine Goldmedaille für Team Deutschland zum Abschluss der Leichtathletik-EM. Frederik Ruppert ist erstmals Europameister über 3000 Meter Hindernis. Zudem holte Karl Bebendorf Bronze. Die Silbermedaille schnappte sich die deutsche Sprint-Mixed-Staffel. Weitsprungstar Malar Kamiambo schaffte es in Birmingham nicht aufs Podest.
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0: niedergelassenen Hamm. Wegen des riesigen Waldbrandes im Hohen Venn werden nun auch Teile der Stadt Monschau in NRW evakuiert. Erstmal sind 17 Häuser betroffen. Dabei war man in Monschau eigentlich davon ausgegangen, dass die Flammen nicht übergreifen. Der Brand, der seit Freitag in Belgien wütet, hat schon rund 30 Quadratkilometer zerstört. Löschhubschrauber aus den Niederlanden, Flugzeuge aus Schweden und Feuerwehrleute aus Deutschland und Luxemburg helfen inzwischen mit. Wir bleiben beim Thema. Die SPD-Bundesminister haben einen Hitzeaktionsplan vorgelegt, inklusive Forderung an die Union. Thomas Bremser hat die Details.
1: Bund, Länder, Städte und Gemeinden müssen an einem Strang ziehen beim Klimaschutz. Das ist im deutschen System aber gar nicht so einfach. Dafür müsste das Grundgesetz geändert werden. Etwa damit der Bund Dinge mitfinanziert.

0: Kann, die eigentlich in den Händen der Kommunen liegen. Mehr Hitzeschutz in Kliniken oder mehr Grün in Städten.
1: 2 Jahre nach dem Start von Vero kennt sich kaum jemand damit aus. Eigentlich sollte der Dienst die europäische Antwort auf PayPal sein, aber laut einer Verivox-Umfrage unter über 1000 Erwachsenen wussten nur knapp 4 von 10, dass es sich um einen Zahlungsdienst handelt. Fast ein Drittel hat den Namen noch nie gehört und knapp jeder Vierte kennt ihn zwar, aber nicht die Bedeutung. Manche haben sogar auf eine Kreditkarte aus Holz getippt. Deutschlands Leichtathleten haben bei der EM in Birmingham ihre beste Ausbeute seit 28 Jahren geholt. Frederik Ruppert gewann zum Abschluss Gold über 3000 Meter Hindernis. Silber gab es für die Sprint-Mixed-Staffel und überraschend auch für Speerwerferin Julia Ulbricht. Weitspringerin Malakami Hambo hat es nicht aufs Podest geschafft.
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1: Justin Hamm. Die belgischen Behörden haben zur Bekämpfung